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0: So, ihr Lieben, das war jetzt ja eine gute Dreiviertelstunde Stuart Sound. Genau, wir haben hier noch kleine Probleme mit der Technik, aber das kriegen wir auch noch hin. So, aber jetzt wird eigentlich alles funktionieren. Ja, Stuart, vielen Dank erstmal für den
1: Hallo. Hallo, gerne, immer wieder, ne, bei dir.
0: Ja, genau, du warst ja auch schon mal da. Und ja, es gibt Neues. Ich habe letztens durch Zufall erfahren, vielleicht kennt ihr so in Köln so ein bisschen die alte Club-Geschichte. Im belgischen Viertel gab es früher mal einen Club namens Downtown Club. Der hieß dann auch irgendwann Pantau. Da waren viele lustige Partys drin. War in meiner Jugend auch schon echt immer eine Rolle. Und jetzt gibt es da eine neue Location, die nennt sich Hidden Club. Möchtest du da mal was von erzählen, Stuart?
1: Ja, genau. Also ich bin jetzt quasi verantwortlich für den Hidden Club. Ist ja im Belgischen Viertel, wie du so gesagt hast. Viele kennen ihn noch von ganz früher. Es ist ein bisschen umgebaut worden. Es wird auch einiges passieren. Wir haben zwei Floors und ja, ich werde versuchen, dieses Ding irgendwie nach vorne zu bringen und groß zu machen. Das wird auch höchstwahrscheinlich klappen. Wir müssen sehen, was da passiert. Soll in Richtung Haus gehen. Also wir wollen schon einen Hausclub draus machen. Beziehungsweise ein Club, wo House, Tech House, Vocal House, Afro House so aufbietet. Im Moment gibt es noch viele Fernveranstalter, das kommunizieren wir auch nicht, dass die Leute vor der Tür stehen und auf einmal da irgendeine andere Party ist. Ne? Man braucht ja ein paar andere Veranstaltungen, manchmal am Anfang noch, um irgendwie um die Runde zu kommen.
0: Klar.
1: Und wir bauen das jetzt so peu à peu auf. Und dann hoffe ich, dass ich euch demnächst da begrüßen kann auf eine coole Hausparty.
0: Ja, nice. Ich wohne ja quasi direkt um die Ecke und ich werde auf jeden Fall mal vorbeischneiden und ja, fühlt euch herzlich eingeladen da draußen, mal im Hidden Club vorbeizugucken.
1: Ihr werdet von uns hören.
0: Ja, wir freuen uns auf jeden Fall. Genau, und jetzt geht es noch die letzten paar Minütchen weiter. Stuart, du hast noch ein, zwei Tracks mitgebracht, hoffe ich mal.
1: Ich hoffe
0: und,
1: auch.
0: Danach übergeben wir weiter an Plattenbau Experience rüber nach Hannover. Glaube ich, in der Ecke da so. Und euch noch einen schönen Abend da draußen. Ich hoffe, ihr habt Spaß. Und ein schönes Wochenende, einen gesegneten Sonntag und hoffentlich bald besseres Wetter.
1: Ebenso, ciao.

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0: Einen wunderschönen guten Abend. 18 Uhr, Anfang August. Welches Datum genau? Heute ist der 4., 5.?
1: 5., glaube ich. Ne? 5. Guten Abend.
0: Guten Abend.
1: Hallo.
0: Genau,
1: hallo, Sebi.
0: Hallo, hallo,
1: Marcel. Right on time hier.
0: Right on time, ne? Ja, genau. Wir sind

0: Sebi, ja. Ausgezeichnet.
1: Ja, cool. Freut mich sehr, dass das gut geschmeckt hat. Ja,
0: das tut mir leid für alle anderen, die das nicht kosten konnten. Wir haben dann irgendwie, ich werde ja immer so ein bisschen dafür gebasht, dass ich sage, komm, wir fangen früh an. Am Ende vom Tag war es dann so, wie ich es mir gedacht habe. Auf einmal mussten alle los und das Essen war noch nicht aufgegessen. Also ich hatte weitaus noch mehr als Tiramisu im Kühlschrank.
1: Ja. Ja, man hätte eine Stunde eher anfangen können.
0: Safe, genau.
1: So, ne? Wenn nicht sogar anderthalb.
0: Die kamen dann auch immer, die kommen ja auch immer alle später dann, die Leute. Ja, aber es war schön.
1: Ja, war ein richtig schöner Abend auf jeden Fall. Also gut, das Essen war ein schönes Warm-up. Der
0: Sebi hat ein Mega-Finale oben im kleinen Flur gemacht, war richtig Boss.
1: Ja, cool, das freut mich zu hören. Hat auch ultra Bock gemacht.
0: Man gemerkt, ja.
1: Den Floor für sich selber so ein bisschen einzuweihen, also es war echt cool. Also nochmal Shoutout an die Technik und an das ganze Team da am Vieh.
0: Yes.
1: An Eva und Jonathan, die uns da eingeladen haben und so. Also echt, war ein runder Abend, hat richtig Bock gemacht. So.
0: Die waren ja leider alle nicht da, die uns eingeladen haben. Aber wir haben das auch
1: mit dem Rest des Teams
0: ohne euch gut genug hinbekommen.
1: Nee, das war schon echt schön auf jeden Fall. Genau, da hat man, glaube ich, letzte Woche in der Sendung auch schon ein bisschen drüber gesprochen. Matthew Johnson unten auf dem Main Floor, ne, mit der Ananda zusammen.
0: Ich muss sagen, Matthew hat mir leider nicht so gut gefallen, wie ich ihn im Gedächtnis habe. Weil er hat auch irgendwie so ein bisschen sein Set umgestellt. Er spielt nicht mehr so ganz analog wie früher. Es war immer noch auf einem sehr hohen Niveau für ein Live-Act jetzt oder für dieses Business, sage ich jetzt mal. Aber es hat nicht so hat nicht so gekoppelt bei mir. Mhm. Zumindest. Ich fand es auch, er war auch ein Ticken zu laut, fand ich.
1: Ich fand es auch ultra laut, genau. Ich habe mir den Anfang auch mit Markus, da sprang ja auch da rum.
0: Markus, so gut, habe ich auch noch getroffen draußen. Ja.
1: Genau, auch nochmal Grüße an dich.
0: Hey Markus, falls du zuhörst. Schade, dass wir uns nur kurz gesehen haben. Ich musste dann auch irgendwann spielen und deswegen hatte ich nicht mehr so viel Zeit zum Quatschen.
1: Ja. Genau, aber an dem Wege auch Grüße an den Jungen. Genau, wir standen halt auch und haben uns die erste Halbe schon reingezogen. Es war halt echt mega, mega laut, ne?
0: Ja.
1: Das ist echt so. Gut, die Anlage kann halt auch anscheinend echt viel, ne? Das ist echt sehr.
0: Ich hatte auch so ein bisschen das Problem, dass ich nicht so genau wusste, wie laut ich draußen bin mit meinem Set dann. Da habe ich mich so ein bisschen drauf verlassen, dass die Jungs gegenüber auf dem Balkon die Technik dann auch so regeln, dass das passt. Und ich habe aber ein ganzes Stück leiser schon gemacht, als ich ihn abgelöst habe.
1: Mhm. Ja, ich finde auch dann, also ich habe da auch festgestellt, also laut ist ja gut, so, aber wenn es zu laut ist, wird es irgendwann einfach, es ist irgendwann einfach nicht mehr angenehm. Ne? Das irgendwie,
0: man merkt natürlich auch bei manchen Jungs und Mädels auch, die häufiger spielen, die sind dann halt auch lauter.
1: Ne? Okay, also die haben einfach das Gehör so ein bisschen, also die sind einfach auf Lautstärke mehr geeicht.
0: Vermutlich liegt es daran.
1: Ja, genau, wenn du noch mehr Diskus rumhängst.
0: Ich muss mich mal ein bisschen drehen, damit wir uns besser sehen hier.
1: Ja, ist gar nicht schlecht, ne? Genau.
0: Genau. Sehr gut. Nee, aber war trotzdem super, super Abend. Ich hätte gerne noch dass du noch ein Stündchen dran gehangen hättest. Ne? Das hätte auch, glaube ich, hätte auch den Leuten gefallen.
1: Ja, genau. Das war schon echt. Hat auch ultra Bock gemacht einfach. Es war richtig, hat sich schon lange nicht mehr so ein Closing gespielt, dann irgendwie das so eine Celebration. Und ist ja irgendwann geil, wenn man so morgens so einen Raum dann irgendwann so hat. Ne? Wenn man dann so merkt, okay, es ist so, die letzten zwei Stunden kommt noch, geht jemand, alle bleiben irgendwie da und alle sind irgendwie so auf so ein Ding
0: geschossen. Das war so eine coole Energie auf jeden Fall. Du merkst halt auch, dass dann so dieser, also viele Leute haben ja auch, man merkt dann, also vielleicht ist es auch so ein Ding, was man sich selber aufheizt, weil man hat ja so einen gewissen Druck auch in sich dann, ne? Also Spannung auch, was ja auch gut sein kann oder gut ist. Aber wenn dann so diese, ich sag mal, so diese After-Hour-zeitliche Zone kommt, dann merkt man dann halt, da ist dann, sind die Leute halt auch schön alle durchgebraten und dann kann man sich das so, ne, das ist dann, kann man nicht jetzt machen, was man will, das ist jetzt,
1: aber
0: ich jetzt nicht
1: offener.
0: Sagen, aber es ist offener und die Leute sind einfach, die denken dann auch nicht mehr so viel.
1: Ja.
0: So, ne? Das kann man vielleicht so sagen.
1: Ja, genau,
0: das
1: Video hat schon diese.
0: Man
1: diese
0: selber vielleicht dann auch nicht.
1: Ja, das kommt auch nicht. Es entsteht so ein gewisser Flow dann irgendwann ab einer gewissen Uhrzeit. Und auch diese Erwartungshaltung, ich glaube, nachts gibt es eine andere Erwartungshaltung der Leute an die Musik und an die Party als in den Morgenstunden oder halt, genau. Wie du gerade schon sagst, wenn diese After-Hour-Zeit quasi anbricht, so ab 6 oder so, ne?
0: Würde ich mal sagen. So, ne? Ja. So es ist auch selber immer wieder, merke ich auch immer wieder selber beim Auflegen, wenn man so ein bisschen nicht mehr denken muss beim Spielen, sondern einfach spielt, Ich glaube, deswegen war Lothar Matthäus auch so ein guter Fußballer.
1: Weil er einfach gespielt hat.
0: Genau.
1: Und beim Denken nicht so ja. besser war.
0: Von daher, also das ist immer eine sehr gute Situation, wenn man einfach spielt. Und das funktioniert dann auch.
1: Ja, das sagen ja auch so.
0: Wenn man nicht so viel Kopfkirmes hat.
1: Ja. Genau, das ist ja bei professionellen Musikern, sage ich auch mal, wenn die dann so in die Zone kommen, sozusagen. Sondern wenn die einfach so, genau.
0: Wenn man das ist immer, ich vergleiche das immer ganz gern mit, wenn man, ich bin zwar jetzt kein fernab davon Keyboarder oder Pianist, ich kann jetzt nicht spielen. Aber dieses Ding, wenn man halt auf die Tastatur guckt oder nicht mehr auf die Tastatur guckt, sondern einfach so, da kann man das vielleicht vergleichen.
1: Ja, genau. Einfach dann einfach das so.
0: Virtuos.
1: Genau. Virtuos, ja, genau. Ja. Nee, war auf jeden Fall richtig schön und genau, an alle Zuhörer da draußen, die noch nicht im Vieh waren, guckt euch das auf jeden Fall mal an. Der Laden ist echt schön. Also ich finde dieser Außenbereich und so, das hat schon einen speziellen Vibe. Es war eine super schöne Sommernacht, also es waren echt viele Leute auch draußen auf der Terrasse. Also irgendwie.
0: Hätte ich direkt einen Tipp hier, Samstag spielt die Elisen das Warm-up für DJ Hell. Kann man auf jeden Fall. Kann ich empfehlen.
1: Ja, auf jeden Fall. Elisen ist auch gut.
0: Ich gehe wahrscheinlich hin.
1: Du gehst
0: und dann, hin? Danach gehe ich ins Gewölbe.
1: Ja, sehr gut. Was ist ein Gewölbe?
0: Ein Gewölbe ist 5 Jahre Schleuse.
1: Ach, cool.
0: Schleuse 1.
1: Cool, sorry,
0: cool. Schleuse 1, cool, cool. Ja. Also, ich wollte zwar eigentlich mal ein bisschen zu Hause bleiben, weil ich habe ja nächste Woche Kyle Craig zu Gast im Gewölbe. Spiele vorher und nachher. Und da wollte ich mir ein bisschen die Puste aufsparen, aber es ist ja, ey, es ist Sommer, so, was soll ich sagen?
1: Okay, man lebt nur einmal. Ja, klar, ne? Genau, die Termine sind, wenn gute Termine anstehen, klar, warum nicht?
0: Ne? Genau.
1: Genau, mit Kyle Craig, sollen wir da gleich nochmal drüber sprechen?
0: Können wir gerne machen, klar, ja, cool.
1: Ich spiel mal was. Ich habe jetzt hier auf dem Teller liegen, ich habe ein paar Schallplatten mitgebracht. Suburban Nights passt auch so ein bisschen zum Thema. Kyle Craig ist auch alter Detroiter Hase, Underground Resistance, I'm in Love, Radio 16.4 FM, bis gleich. We'll

0: 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Im Hintergrund läuft Suburban Night mit French Sisaku. Ich hoffe, ich habe es richtig ausgesprochen. Ich muss ja nachts hier schon eine kaputt hören. Meine Lese- und Englischkünste.
1: Nein, nein, deswegen habe ich nicht gelacht. ja. Nee, du hast das ja super gemacht letztens hier mit den Ladies.
0: Das hat ganz gut funktioniert, ja. Ne? Ich war im Training auf jeden Fall.
1: Ja, ich habe das aber auch, ey, wenn du Schulenglisch hast und dann keine Praxis, ist das halt, ne? Ich habe damals auch, bevor ich meinen damaligen Job angefangen habe, zwischen Schulende und diesem Job waren, glaube ich, so 6 Jahre. Und ich brauchte erstmal, also ich habe mich auch völlig davor gescheut, erstmal Englisch zu reden. Mm-hmm. Das kam dann durch Messen erst wieder Praxis. Also wenn du nicht quatschst, dann...
0: Ja, genau. Ne? Genau, da schläft man super schnell ein.
1: Ja, ich habe auch, also ich habe nach der Schule, war auch mein Englisch, also noch grottiger als jetzt ist. Und ich habe auch eigentlich durch Reisen etc. oder halt DJ-Gäste, Leute, die man einfach genau auf irgendwie so trifft. Halt
0: Reisen
1: so.
0: Bildet, ne?
1: So. Ja, genau. Genau, und da ich mit meiner Freundin seit 2 Monaten relativ viel Englisch rede, war ich
0: ach,
1: auch
0: ganz gut
1: im Flow.
0: Stimmt, deine Lady muss ja auch
1: Genau. Die lernen gerade noch Deutsch. Genau, und die Sendung davor hatte ich ja auch schon auf Englisch. Also es waren jetzt 2 Sendungen hintereinander, die ich Englisch bestreiten musste. Habe ich aber, glaube ich, ganz gut hingekriegt. Also ich habe es mir nachher dann nochmal angehört. Gibt es jetzt auch übrigens alles wieder bei Soundcloud zu hören. Müssen wir mal bei I'm in Love auf die Soundcloud-Seite gehen. Da laden wir jetzt regelmäßig die Sendung wieder hoch. Also die letzten 3 Sendungen sind, glaube ich, da
0: archiviert. Tatsächlich, irgendein Wizard hat dann jetzt die letzte auch noch hochgehievt.
1: Ja, ich habe es nämlich vergessen.
0: Ja, ich habe es
1: gemacht.
0: Das ist nämlich, wenn man das nicht direkt am nächsten Tag macht oder ich sag mal nah an der Sendung, ist das irgendwann vom Tisch.
1: Ne? Verpufft das so ein bisschen. Ja, genau. Das habe ich ja auch echt 2 Jahre lang schleifen lassen. Aber
0: wir schaffen das.
1: Genau, die letzte Sendung mit Epic ist auf jeden Fall online und die davor mit...
0: Sehr unterhaltsam, also kann ich auch nur empfehlen, das zieht euch das nochmal rein. Ich glaube, wenn wir alle Sendungen noch nachholen würden, das wird ein bisschen, da bräuchte man nochmal die Zeit einer Sendung für, ne, bis wir das alles mal sortiert haben überhaupt.
1: Ja, genau, das muss man alles noch runter. Naja, das ist genau, ich würde sagen, man macht jetzt peu à peu, den Rest gibt es dann irgendwann mal als Best-of irgendwo im Download bei Beatport oder so.
0: Ja.
1: Können wir dann für 20 kaufen.
0: Also ich habe hier noch was mitgebracht und zwar ist das ein Track, wo ich echt froh bin, dass es den jetzt dann doch wieder digital gab. Das ist auf einem damals russischen Label raus erschienen, das hieß Salo. Ich weiß zufällig, das heißt Speck übersetzt, das habe ich mir gemerkt.
1: Mhm. Ach, das ist russisch, Salo.
0: Genau. Und ich hatte ja mal so ein bisschen Connection über mein Label mit so Nooncat, also Alex Meshkov und Skazi 9, ganz tolle Acts so aus der Minimal-Schule, die ich so 2-3, 2-4 released habe. Und dadurch hat man natürlich dann auch viel das Zeug gekauft, was da noch so aus von anderen Labels kam. Und das ist ein Track von, ich glaube, Stereo Fuse heißen die. Ich weiß gar nicht, ob das A2, ich kenne nur den Namen. Und das ist so ein richtig geiles Minimal-Techno-Stück.
1: Ach cool. Also so die 2000er Russland-Schule.
0: Hotslot.
1: Ah, cool. Sehr gut, bis gleich. 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

0: hier 18.31 Uhr, Anfang August. Neben mir steht Marcel Janowski. Wir haben gerade mal 2-3 Songs für euch gemixt. Genau, weil uns heute nicht ganz so viel zu reden ist, ganz so zu reden zumute ist. Lassen wir mal die Musik für sich sprechen. Ja. Genau, wir haben in den letzten zwei Songs ja schon echt viel getalkt. Genau, ich habe eine Frage habe ich ja nicht. Und zwar kommt ja, steht ein Event an, ne? Du spielst
1: mit Kyle Craig.
0: Mit Kyle Craig, ja. Genau. Das ist wann? Das ist am?
1: Nächste Woche Freitag, also am 16.
0: Am 16. August. Okay. Ja. Im Gewölbe?
1: Im Gewölbe, ja.
0: Ach, genau. Cool. Ja, sehr gut. Ja, aber der war schon länger nicht mehr bei euch, ne? Oder?
1: Ja, bedingt durch Covid hat das jetzt ein bisschen wieder gedauert. Und der ist ja auch viel unterwegs und ist ja auch nicht so ganz so.
0: Genau, ich habe eine Frage habe ich ja nicht. Und zwar kommt ja, steht ein Event an, ne? Du spielst
1: mit Kyle Craig.
0: Mit Kyle Craig, ja. Genau. Das ist wann? Das ist am?
1: Nächste Woche Freitag, also am 16.
0: Am 16. August. Okay. Ja. Im Gewölbe?
1: Im Gewölbe, ja.
0: Ach, genau. Cool. Ja, sehr gut. Ja, aber der war schon länger nicht mehr bei euch, ne? Oder?
1: Ja, bedingt durch Covid hat das jetzt ein bisschen wieder gedauert. Und der ist ja auch viel unterwegs und ist ja auch nicht so ganz so, gehört jetzt nicht so zu den günstigen DJs, sage ich mal.
0: Genau, ne? Das wäre so eine, genau,

0: Wohnsitz hat, aber er kommt ja ursprünglich aus Amerika. Und bei solchen Sachen muss man immer mal abwarten, ob das dann tourmäßig irgendwie passt, ob da noch was frei ist.
1: Ne? So. Mhm. Dass man sozusagen auf der Reise den mitnimmt, sozusagen.
0: Genau, ja. Mhm. Ja. Und da haben wir dann jetzt im Hochsommer einen Club-Gig mit ihm bekommen.
1: Okay, ja, sehr gut. Ja, genau. Im Winter wäre das wahrscheinlich alles etwas.
0: Ja, das geht auch. Mhm. Aber also er ist aber jetzt schon das dritte oder vierte Mal bei uns. Ich glaube, das dritte Mal. Mhm.
1: Mhm. Ja. Ich glaube, beim letzten oder vorletzten Mal war er, glaube ich, auch da als Gast. Das war auch ganz interessant. Ja. So, ne? Hat er auch mit so einem Hybrid-Ding gespielt, glaube ich.
0: Ne? Er hat so ein kleines. Er hat auch immer einen Tourmanager dabei und der ist auch. Das ist ein ganz cooler Typ. Der ist auch. Er hat ein Mastering-Studio, glaube ich, in London oder so. Und er bringt dann immer irgendein Zeug mit, irgendwelche Sound-Geschichten, die einen Sound dicker machen. Das schließt er dann mit an. Da bin ich natürlich auch mal neugierig, was da kommt.
1: Ach, der geht dann nochmal auf den Master drauf mit irgendeinem Tool.
0: Ja, oder? Genau. Okay. Und letztens, ja, was du da meinst, war wahrscheinlich so ein Keyboard, was er dabei hatte, so ein kleines irgendwas.
1: Ja, genau, ja. Genau. Ja, kann sein.
0: Spielt er dann drauf rum. Ja. Was immer ganz cool ist, er will immer türkisch essen gehen.
1: Ach geil, cool.
0: Ja, wir waren ja letztens in, wie heißt die Straße am Hansaring? Da die bekannte,
1: Weidengasse.
0: Weidengasse, ja. Also der hat sich das gepickt und wir sind dann halt dahin gegangen.
1: Cool, der hat auch speziell Restaurant selber rausgesucht.
0: Ja, also cool, gar nicht so fancy, wie man sich das jetzt vielleicht vorstellen mag. Aber, wobei Karl ist ja schon jemand, wenn man den so
1: in seinen Videos sieht,
0: ist schon immer, ja, der hat auch letztens, wir haben ja im Gewölbe hinten so ein kleines Räumchen, wo man dann mal kurz chillen kann. Also nicht wirklich im Backstage, aber hinten links in der Theke, da kann man sich dann zumindest mal hinsetzen. Eine piefen, wenn man will und so. Und dann, als er sein Jackett da hingegangen hat und den Gig hatte, war ich dann da drin und guck dann so und er hat dann so in seinem Sakko hat er dann so CC gestickert, also C2 gestickert.
1: Okay,
0: gehabt. Also hier gestickt, meine ich, ne? Genau, nicht gestickert, Quatsch.
1: Und, wie CR7 so ein bisschen.
0: Ja, genau. Ja, ja und steht da, glaube ich, auch ein bisschen drauf, sich da so in gewissen elitären Kreisen mal aufzuhalten, so als so der DJ. Aber auf der anderen Seite ist er auch so voll dirty. Ne? Ich weiß nicht, ob du mal so gesehen hast, was der während Covid so, der hat ja auch eine Radiosendung. Ich weiß jetzt nicht genau, ob das nur während Covid war oder ob er das regelmäßig macht. Auf jeden Fall war es da sehr präsent.
1: Ach, wo er so Sachen und Platten vorgestellt hat.
0: Und genau, so, ne? Ja, und der hat sich dann halt da halt so mit einer Flasche Schnaps hingesetzt so, und hat dann sein Mikro gehabt im Sitzen. Und das ging halt ziemlich lang irgendwann mal. Es hat ja dann, dadurch, dass er das halt nur durchs Internet gestreamt hat, ist das ja jetzt nicht so wie hier, dass er so einen Slot hat und dann irgendwann Schluss machen muss. Und der war halt nachher richtig strack, aber gut. Halt, ne, irgendwie. Und hat dann Platten vorgestellt.
1: Ach, cool. Ja, das habe ich auch so ein paar Mal mitgekriegt. Das war genau voll geil. Ja, das ist doch, klingt doch so ein super, super, super ausstehender Termin auf jeden Fall.
0: Ja, freue ich mich auch drauf. Das ist Special halt immer. Ne? Hat auch dann, natürlich merkt man dann auch, dass in der Stadt dann viele auch nochmal aufmerksam werden, die so Sachen liken oder sagen, ey, ich komme, die halt auch nicht mehr so ausgehen und die man dann mal wieder trifft.
1: Genau, das kann, glaube ich, auch ein paar ältere Fans auch nochmal aktivieren.
0: Yes. Sozusagen, so, ne? Jüngere Leute, wir haben letztens irgendwann mal im Gewölbe uns über ihn unterhalten und da waren so eine jüngere Crew, die waren gerade in den Startlöchern, für ihre Nacht irgendwie vorzubereiten, also standen da mit drei DJs, die kannten den überhaupt nicht.
1: Krass, ne?
0: 25 ja, ja. Oder so, ja, okay, keine Ahnung, wie alt die waren. Krass. Das war schon ein bisschen weird irgendwie,
1: ja,
0: ne?
1: Ja.
0: Aber gut, so ist das.
1: Ja gut, klar, ich meine, die werden, wenn die wissen, ihre Hausaufgaben machen, werden die irgendwann schon auf Kalk
0: Lake. Muss man eigentlich,
1: ja, klar, sollte das man. Ist einfach klar, also wenn man sich mit, genau, mit Elektronen schon mal mit speziell Techno und Haus, ist ja wie, das ja, absolute Namen. Genau, und absolut zu anderen absoluten Namen im Bereich des Techno- und House-Bereichs habe ich hier was auf dem Plattenspieler liegen. Und zwar hatte ich ja am Wochenende Besuch aus Offenbach, Frankfurt, die Ecke. Und Jungs in Köln, wir haben in der Nachtigall haben so einen kleinen Labelabend veranstaltet.
0: Ach, war das dieses schwarze Plakat? Oder
1: genau,
0: Flyer?
1: Genau.
0: Ich habe gar nicht so genau gesehen, wo das war. Ich habe
1: in der Nachtigall
0: war
1: das.
0: Ah, okay, right.
1: Ja, da müssen sie anscheinend nochmal dran arbeiten. So. Ja. War ein netter Abend, war halt ein Sommerabend im Club, so ist halt immer. Aber hat super Spaß gemacht, irgendwie der Rupert und der Matthias und so, die waren irgendwie mit ihrer ganzen Crew hier da und die
0: Rupert heißt er?
1: Rupert, ich hoffe, ich höre nicht zu.
0: Ich werde bei sowas hellhörig, ich bin ja großer Family Guy Fan, wie du weißt.
1: Okay, ne?
0: Und der Teddy von dem Stewie heißt halt Rupert.
1: Ah, okay, ja. cool. Ey, ich reiche den Nachnamen sofort nach, Rupert, nimm mir das bitte nicht böse.
0: Ich
1: bin super schwer mit Namen, genau. Aber die beiden Jungs arbeiten jeweils bei dem Vertrieb und unter anderem auch den Vertrieb, der für uns die Sachen vertreibt und die haben mir einfach einen Schwung an Schallplatten dagelassen.
0: Bei DBH?
1: Bei DBH, okay. Und der andere, ich glaube,

Ruppertz, glaube ich, bei HAV oder irgendwie sind sie beide in so diesem Vertriebs. Ja. Genau, und die haben mal einen Schwung an Schallplatten dagelassen, die jetzt irgendwie bald rauskommen oder jetzt frisch rausgekommen sind. Und unter anderem ist das ein Repress von Fresh and Low und zwar der Song New Life, die A1, den spiele ich jetzt für euch. I'm in Love Radio 674 FM. Grüße nach Offenbach. Bis gleich. Ciao.

0: I'm Love Radio in the Dub. Ein paar Dub-Songs gespielt für euch.
1: Yes.
0: Genau, du hast gerade eben die neue 200 gespielt, ne?
1: Genau, habe ich vorgestern bekommen
0: von
1: unseren alten
0: Freundinnen und Wegbegleiterinnen.
1: Genau, 200 Records. Genau, und zwar Grüße. Von einem Kölner übrigens, Blauert heißt der.
0: Kenn ich gar nicht.
1: Kenne ich auch nicht. Vielleicht haben wir uns mal unterhalten. Man weiß ja nie so genau, wer hinter welchem Namen steckt. Aber ich habe mal bei Instagram geguckt. Ist auch ein ganz frischer, junger Account noch, glaube ich. Und ist wahrscheinlich Debüt.
0: Okay, ja, cool.
1: Das war halt diese Nummer vor deiner Platte jetzt, die halt sehr Maurizio Basic Channel angelehnt ist. Ne? Das ist halt jetzt, ich sag mal, nichts Neues. Aber es ist immer noch irgendwie so ein Endlessness.
0: Funktioniert wie immer, ja.
1: Das kann man immer nur noch so gut machen wie möglich. Mhm. Es ist dann nicht neu, aber es ist immer noch geil.
0: Ja, ich finde es auch. Ich bin auch Feuer und Flamme nach wie vor für Dub-Musik oder für Dub-Techno auf jeden Fall. Das schon,
1: ja. Ich hätte dann, es ist übrigens, ich glaube, es sind 4 Tracks auf der EP drauf. Mhm. Ich weiß, das gibt es wahrscheinlich übrigens auch bei den Kollegen von DBH.
0: Genau, die sind auch bei DBH.
1: Das gibt es auf Vinyl natürlich auch dann. Und ich habe dann jetzt schon die Digital-Promo bekommen. Und da habe ich jetzt noch einen kurzen Track. B3 steht da, glaube ich. Ne? Kannst du das lesen? Ich kann das von hier
0: genau, nicht so sehen. Genau, da steht B3. Genau,
1: ja, dann sind das 5 Nummern.
0: Ach cool, ja, ne? cool.
1: Muss ja.
0: Cool,
1: dann, nee, cool. Quatsch, A-Seite sind auch 2 Nummern, glaube ich, drauf. Und dann
0: kommt hin. Ich meine, wenn das ein 3-Minuten-Song ist, das kriegt man ja hin.
1: Kann man machen, genau. Hin, ne? Also ich habe mir nur 2 rausgepickt, die ich gut finde. Das ist ja immer auch so ein Ding. Man hat zwar irgendwie auf einer EP dann 5 Tracks, aber man pickt sich ja dann als DJ dann meistens immer nur 1 oder 2 raus. Mhm. Ne? Ich weiß nicht, wie das bei dir ist.
0: Es kommt aber darauf an. Also wenn ich alles cool finde, wenn ich digital kaufe, bin ich manchmal happy, wenn ich nicht alle Songs von der Platte gut finde.
1: Album only.
0: Weil da muss man immer, oder wenn es so Album only Sachen gibt und so. Ich kaufe selten digital komplette EPs oder komplette Alben. Ich kaufe dann, wie du gerade schon sagst, ich pick mir dann so meine Rosinen raus.
1: Ja, natürlich. Klar. Ne? Das ist halt der Vorteil. Ist natürlich auf der anderen Seite immer schade. Weil ich kenne das noch so von früher, du warst ja auch noch so die Zeit, wenn wir mal da in Höhenhaus waren, beim Maciek und Robby damals, da hat man immer seine Plattentasche noch bei gehabt, sonntags, nachmittags, ne? Und dann war irgendeiner da, der hat keine Platten dabei gehabt, dann hat er gesagt, ey, kann ich ein bisschen mit deinen Platten zocken halt, ne? Und dann spielt er halt mit deinen Platten und spielt halt irgendwie eine Stunde lang Tracks, die du nicht kennst.
0: Ich wollte gerade sagen,
1: ne, so, und das ist halt schon irgendwie cool, weil das ist, das, was ich gerade meine, man legt sich dann auf 1, 2 Tracks vielleicht fest. Es ist ja schon, fängt ja schon bei 2 Tracks an, fängst ja schon an zu raten, welcher ist besser als der andere.
0: Genau,
1: wenn du eine A- und eine B-Seite hast. Da gibt es ja dann auch Typen, Labels, die haben dann nur eine A-Seite released, haben auf der B-Seite gar nichts drauf. Das, ne, das ist natürlich auch ein Statement.
0: Aber genau, es gibt, was du gerade schon diesen, dieser Hidden Track oder die B-Seite oder die B2 oder so, die man kauft die Platte wegen dem Hit oder man kauft die, man kriegt immer dann noch so einen Zufall noch dazu, so, ne, wo man eventuell 2 Jahre später ändert sich der Musikgeschmack oder man hat irgendwie, ist gerade im anderen Mood und hat dann eher Zugang zu diesem Song, so, ne, das ist eigentlich genau, das, wie du gerade schon sagst, dass man auf übrigens, Vinyl halt auch diese Schätze noch finden kann, so, ne.
1: Zum Thema Hidden Track habe ich noch was. Es gab ja früher immer dieses Ding, wenn man ein CD-Album, ich glaube Nirvana hat das gemacht, da ist dann die CD eigentlich offiziell zu Ende. Der letzte Track wird angezeigt auf dem Display auf der CD, sagen wir mal Nummer 10, und der ist dann zu Ende und dann ist so 2 Minuten Stille in dem Track und dann gibt es keine neue ID, sondern in dem Track fängt auf einmal ein anderer an. Jetzt habe ich aber was anderes gelesen, und zwar war das ein Video gesehen, wo ein Typ halt erstmal ein Rätsel aufgegeben hat, und er hat halt erklärt, es gab halt eine Band aus Deutschland, die hat in einem Track 2 Tracks hinterlegt. So, jetzt kannst du dir mal überlegen, wie geht das?
0: Okay, also in einer Anspielstation auf der CD, meinst du?
1: Genau.
0: In einem Cue.
1: Ja. Okay. Die haben, das waren die Ärzte.
0: Ja.
1: Und die haben 2 Monotracks aufgenommen. Also das heißt, die haben auf der linken Seite in dem Stereo einen Track gehabt, also einen Song, und auf der rechten Seite den anderen. Ist dann zwar Mono, aber ist eine coole Idee. Ne? Ich bin jetzt kein Ärzte-Fan, aber das habe ich mir gemerkt.
0: Ich war als Teenager auf jeden Fall Ärzte-Fan. Ich war immer eher Ärzte als Toten Hosen.
1: Ja, da brauchen wir gar nicht drüber reden. So, sorry.
0: Aber ist schon eine ganz coole Welt auf jeden Fall. Ja. Aber klar, das passt auch. Also die haben ja auch, genau, das ist so Ärzte-Humor auf jeden Fall. Ja. Aber wie läuft das dann letzten Endes? Also das ist dann per Zufall, und du hast auf der linken Box läuft ein Song, auf der letzten anderen Box läuft
1: Genau, du musst dann halt nach links und rechts drehen.
0: Ach, okay, und dadurch kannst du dann, ja, okay. Ja,
1: das ist und wenn du die halt mono mischst, ne, du kannst ja, kennst dich ja aus mit sowas, ja, okay, auch, ne, ja, klar, du kannst dann halt, wenn du alles, das ist ja immer das, was man beim Produzieren auch mal checkt, alles, was so im Club ist eigentlich auch alles fast mono, ne, und wenn du dann, da gibt es natürlich jetzt auch andere Ansichten, sorry Leute, ne, aber so alles, was so unter 150 Hertz ist, machst du mono.
0: Auf jeden Fall, ja, ja, klar, sollst du, ja.
1: Und die haben dann halt alles mono gemacht und sofern du da nicht so Stereo-Links-Rechts-Effekte hast, kannst du das auch komplett anhören.
0: Okay, dann, ne? Krass, an mich voll gucken, geil.
1: Ne? Stimme, ja, ja, ist krass, ja auch mono,
0: ja, ja, okay,
1: im Prinzip. Ne?
0: Ja, okay, krass, krass, krass.
1: Jo.
0: Ja, krass, wieder was dazugelernt. Mhm.
1: Ja.
0: Geil, ja, checkt man das. Genau, schreibt es uns in die Kommentare, auf welchem Ärztealbum das war, wenn ihr das herausfindet. Vielleicht könnt ihr eine Kleinigkeit gewinnen.
1: Muss was Neueres sein.
0: Weil, ist was Neueres,
1: weil es von den alten Sachen?
0: Ja, also Ärzte gibt es ja schon ewig. Ich kenne,
1: okay,
0: ich bin jetzt auch,
1: wie gesagt, Vinyl,
0: kein Ärzte-Fan, Vinyl, aber ich war natürlich dann auch viel auf so in der Schule in den 80ern auf so Privatpartys, wo dann jeder mal irgendwelche Musik spielt oder Kassetten hatte. Und da gab es natürlich auch dann so Partys, die so ein bisschen, wo ich so sagte, okay, da gehe ich hin. Aber wo man dann wusste, da läuft den ganzen Abend nur sowas, das war natürlich dann nicht so meins, weil ich war dann schon so im Dance-Music-Fieber, ne? Und ja, da gab es dann auch immer so Grabenskämpfe, ne, wer jetzt irgendwie das Ruder übernimmt, ne? Die Ärzte-Fans fanden dann natürlich jetzt nicht cool, wenn ich da so mit so alten Westbam-Platten irgendwie angetanzt bin und so weiter. Also das ist, und dadurch, ich kann teilweise Ärzte-Lieder mitsingen, völlig unfreiwillig.
1: Okay, ne? Aber es ist auch natürlich cooler Stuff auch.
0: Ja, also ich, ja, kenne halt auch diese Geschichte mit dem, was auf dem Index ist, ne? Weil früher gab es ja auch diese Lieder Geschwisterliebe und,
1: ja,
0: so,
1: ja, oder,
0: ne?
1: Oder Claudia hat einen Schäferhund.
0: Ich kenne mich aus. Ne?
1: Es gibt natürlich auch ein paar, ich habe letztens noch, wir driften zwar jetzt musikalisch total ab.
0: Das ist doch nicht schlimm, ey.
1: Aber es gibt ja auch das Lied Die fette Elke, ne? Und das, ja, singen, stimmt, die halt nicht mehr, habe ich jetzt gelesen, weil, ja, okay, es halt irgendwie jetzt auch nicht mehr so,
0: ja, weil es ein bisschen,
1: passt nicht, genau, mehr so,
0: ist ganz, so ein bisschen
1: over the top, ist auch in Ordnung.
0: Also, ja, ja.
1: Ja, wie ging das nochmal? Claudia hat einen Schäferhund, den hat sie nicht die ohne
0: und abends bringt ihr in ihr Bett
1: und dann geht es rund.
0: Ja, siehst du, ich kann das, den Scheiß mitsingen. Ich habe keine einzige Ärzteplatte. Ne?
1: Krass, also ich habe die schon relativ früh, also ich fand die früher schon echt, also ich finde die heute immer noch cool. Ich pump die jetzt nicht jeden Tag, aber es kommt so ab und zu mal so ein paar.
0: Die haben ja auch dann, die haben ja auch dann so Sachen gemacht, also dieses Geschwisterliebe war ja dann verboten, also auf dem Index, genau wie so diverse Horrorfilm-Kassetten, die es dann auf Video gab früher, ne, in Videotheken, und die haben dann, glaube ich, so Tricks gemacht, die haben das dann gespielt und dann hat das Publikum die Nummer gesungen.
1: Genau, ne? Die haben so Sachen immer, die waren ja auch immer sehr provokativ und so.
0: Ja.
1: Das fand ich auch immer das Coole an dieser Band, die waren so von ihrer Attitüde total punkig, kam aber oft in diesem Pop-Kostüm. Also die haben so Pop-Songs gemacht, haben sich dann innerhalb dieser ganzen Sache immer total punkig und provokant und irgendwie so sozialkritisch geäußert, ohne mit so einem Zeigefinger. Also die sind, also cool Typen auf jeden Fall. So, ne? Also Shoutouts an nach Berlin, an die beste Band der Welt, wie sie sich immer selber.
0: Und ich habe diesen, ne? Diesen Ärztefilm, kennst du den?
1: Es gibt ja einen,
0: ja,
1: Film.
0: Ja, ist so urig alt, so. Das ist auch so 80er, ja, ja.
1: Urig alt, also,
0: habe ich zwar irgendwann mal gesehen, aber wisst ihr
1: schon. Spielt der Film in Berlin? Und in Berlin gibt es so eine Autobahnausfahrt. Also wenn du in diesem Berliner Ring bist, ich weiß nicht genau wo, und der Film spielt, die macht irgendwie so ein Rennen oder so zum Schluss. Ich weiß nicht mehr genau. Und es gibt irgendeine Autobahn, wo diese Tribüne an der Seite noch steht.
0: Ich erinnere mich, ja, ja.
1: Weißt du? Ich weiß nicht genau, wo das ist. Das ist, glaube ich,
0: wenn du diese Transitbahn oder so, wenn du nach Berlin reinfährst. Ich kenne mich auf jeden Fall, diesen Autobahnabschnitt, den kenne ich auf jeden Fall.
1: Die steht, glaube ich, immer noch, die Bühne.
0: Ja.
1: Wisst ihr Bescheid?
0: Ja, krass.
1: Ja, geil, sehr gut. So, jetzt wieder zurück zum Dubtechno aus Köln,
0: genau,
1: würde ich sagen, oder?
0: Wie gesagt, hier Blauert auf 200 Records müsste jetzt irgendwann kommen. Ich habe noch keine Hausaufgaben so richtig gemacht, was das angeht. Und der Track heißt Vigilance. Geht nur 3 Minuten. Also, Attention, Sebi, habt den nächsten ready.
1: Okay, ich habe den nächsten ready. Let's I'm Love Radio, bis gleich.

0: Radio. Im Hintergrund lief was nochmal genau? Von Blauert aus Köln und auf 200 Records Vigilance.
1: Vigilance, genau, bald erscheint.
0: Was heißt das Vigilance? Weißt du auch nicht, ne?
1: Weiß ich nicht.
0: Wahrscheinlich nie gehört.
1: Irgendwas Obszönes.
0: Genau, als nächstes haben wir hier auf dem Plattenspieler eine Repress von Acid Jesus aus Frankfurt. Haben wir die Jungs von DBH mitgebracht. Erscheint, glaube ich, bald auf Ravax oder ist schon raus. Genau, und zu Acid Jesus wird Marcel dann gleich noch was erzählen. I'm a Love Radio, 674 FM, Acid Jesus, hier auf dem Plattenspieler. Bis gleich.

0: I'm in Love Radio, Acid Jesus auf Ravax, eine Repress. Altes Ding, ne?
1: Anfang ja, 90er. Altes Ding, ja, wir haben, ne, du hast ja gerade mir so ein paar Platten gezeigt aus der Offenbacher Ecke.
0: Genau, die kommt, habe ich auch von denen bekommen, genau.
1: Ja.
0: Genau.
1: Und das ist, bei Acid Jesus hat es natürlich bei mir direkt geklingelt, weil das ist Roman Flügel. Und wie heißt der andere nochmal? Wultke, ne? Oder so?
0: Wultke. Ja, das ist die Beleuchtung, ist hier halt auch.
1: Ja.
0: Das ist so Flieder, also es ist so rosa auf Flieder gedruckt in einem blauen Licht. Da siehst du nix, was hier steht.
1: Okay.
0: Reichen wir nach.
1: Reichen wir nach, ja. Sonst checkt einfach mal Acid Jesus. Also das ist so, ich habe gerade auch nochmal geguckt, Roman Flügel ist für mich einer der krassesten Typen überhaupt. Also safe. Richtig Boss. Der hat auch Alter Ego gemacht. Mhm, ne? Also der hat diesen Crossover-Hits Rocker gehabt, den ich selber überhaupt nicht abkonnte, aber er hat halt dafür gesorgt, dass auch, glaube ich, damals so diese Kurve, wo es eher so ein Ding war, dass DJs auf Festivals gespielt haben. Das war ja in den 90ern überhaupt nicht da. Ne? Also es kam ja erst so, ich glaube auch ein bisschen mit Melt. Jetzt groß gemacht, aber dass überhaupt dieser Crossover irgendwann stattgefunden hat, dass eben auf einem Festival nicht nur Bands spielen oder Live-Acts spielen, nicht jetzt im Techno-Kontext, sondern wirklich
0: also eine richtige Band,
1: Live-Musik gemacht wird, sagen wir mal so, dass auf einem dann dazwischen spielen es DJs. Es gibt ja sogar mittlerweile Rock-Festivals, die so DJ-Stages haben oder das so mit eingebaut wird.
0: Ja, oder vielleicht auch als Übergang zwischen Bands würde auch Sinn ergeben.
1: Und da gab es dann irgendwann diesen Überhit Rocker, hieß der. Und der hat so eine ganz eklige, so eine Quietsch-Sequenz.
0: Ich fand den ja irgendwie ganz cool damals.
1: Ja, der ist auch, also ne, man kann ja Musik auch objektiv als gut bewerten, ohne das gut finden zu müssen.
0: Genau, gut gemacht, ne? So, ist es auf jeden Fall.
1: Gut gemacht und es hat natürlich auch mega geknallt. Ne? Und das Problem war halt nur, dass zu der Zeit, wenn du irgendwo in einen Club gegangen bist, irgendwie ich glaube, jeder DJ gespielt hat, so gefühlt. Ne?
0: Das also es lief halt gefühlt
1: zweimal am Abend in irgendeinem Club, ne? Damals auch im Gewölbe.
0: Mhm. Ja, okay, klar.
1: Der Marc Lenzli hat das, glaube ich, immer gespielt. Kennst du noch Marc Lenzli?
0: Ja, klar,
1: ein Kölner DJ, der irgendwann ausgewandert ist. Hallo Marc, wahrscheinlich hörst du uns nicht zu.
0: In Cleveland ist er, glaube ich, jetzt, ne?
1: Genau, der hat, glaube ich, irgendwie eine Lady kennengelernt und ist jetzt eingebürgert in US&A.
0: Ja, cool.
1: US&A.
0: Ja,
1: genau. Also, ne, wie gesagt, Roman Flügel ist so auch so, der Typ ist, glaube ich, einen Ticken älter auch als ich. Und wenn du dir den mal anguckst, wie agil der noch auch so, der ist topfit. Ich glaube, der macht so Pilates und so ein Kram. Mhm. Das ist so mit Alan Alien für mich einer der also da habe ich einen enormen Respekt vor, was so die
0: Forever
1: für
0: einen,
1: halt. Ja, genau. Was die auch so für eine Physis noch so vermitteln, wenn man die nur auf Fotos auch sieht und fit und gesund aussehen. Und das ist ja alles andere als gesund.
0: Der Lifestyle, ne?
1: Also genau, der Lifestyle. Also die sind alle auch, glaube ich, so in dieser Sorber-Ecke mittlerweile. Ich weiß es nicht genau. Also bei Roman bin ich mir ziemlich sicher. Mhm. Und big Respekt so bei dem, was der alles gemacht hat.
0: Ja, total. Hat auch Sven Feth, glaube ich, zwei Sven Feth-Alben gemacht und so.
1: Vermutlich.
0: Geschrieben oder mitproduziert und so. Ne?
1: Also. Und ist halt auch völlig down to earth. Ne? Also das ist ja auch nochmal so ein Ding. Ich wüsste jetzt nicht, dass der mal so eine Phase hatte. Ich glaube, bei Ellen war es so, die war mal so ein bisschen, habe ich sie auch mal kennengelernt, das ist schon lange her. Da war die so vielleicht ein bisschen drüber auch, ne, und war auch sehr so, zu viel, glaube ich, unterwegs und hat sich so von Berlin ein bisschen aufessen lassen und ist aber jetzt wieder auch total fit. Ich habe sie mal irgendwann wieder getroffen und war total straight, nüchtern und so richtig im Job und auch wieder, mir gefällt das jetzt auch nicht unbedingt, was sie so spielt, aber ich habe einen riesen Respekt vor
0: der. Ja, aber ich finde so die Attitüde von der irgendwie cool.
1: Genau, ne?
0: Genau. Also wie die sich so präsent, also was die so macht und was für eine Energie die halt auch transportiert und wie die auch so neue Leute mit dazu nimmt und so. Ne? Also ich folge natürlich auf Instagram etc.
1: Und die
0: so,
1: ist
0: also
1: über 50.
0: Cool. Ne?
1: Ach echt?
0: Ja, okay, und guck dir das mal an, wie die hinterm Pult noch rumhoppt. Ja, das ist halt, wenn du das nicht weißt und du siehst das von Weitem, denkst du, da die ist 22, so aus der Ferne. Hinter dem Ding rumhoppst um 5 Uhr morgens noch. Ne? Und das ist dann eben dann auch oftmals der dritte Gig in der Woche irgendwo. Ne?
1: So.
0: Ja, Leute.
2: Der hat sich gut fit gehalten und hat irgendwie vielleicht auch gute Voraussetzungen. So, ne?
0: Ich habe mal gehört, dass sie irgendwas mit Ballett früher gemacht hat.
2: Okay, also bestimmt Sport
0: oder so.
2: Viel Sport,
0: das
2: viel
0: hat vielleicht auch damit zu tun.
2: Ne? Genau. Ja.
0: Also Leute, macht Sport.
2: Genau,
0: haltet Pilates euch fit. Ist jetzt vielleicht nicht so ein Ding, wo ich sage, dass so, ich habe keine Ahnung, worüber ich da rede, aber das ist, muss
2: irgendwie gut sein. Das ist doch so mit Yoga, mit Bewegung.
0: Yoga 2.
2: Yoga 2, genau, Yoga 2.0. Hast. Aber du hältst dich auch, wir haben uns ja neulich, wo haben wir uns getroffen? Wir haben uns in der Sauna gesehen.
0: Ne? In der Sauna, genau.
2: Wo wir ein freies Wochenende hatten.
0: Wir sagen jetzt nicht in welcher.
2: Wir sind uns über den Weg gelaufen.
0: Irgendwas in Ehrenfeld, genau. Ja, Samstag, genau. Ich bin ja da mach da Sport halt, genau. Mhm. Ja. Und gehe dann auch nochmal kurz in die Sauna immer.
2: Dein Sauna,
0: ja. Ja. Und du bist ja dann eben, ne, Samstagnachmittag ist natürlich da Highlife. Ne?
2: Ja, es war der einzige Tag, wo wir irgendwie Zeit dafür hatten und so und hatten uns gerade, komm, wir machen mal ein schwieriges Wochenende. Und ich hatte irgendwie Shoutout auch an Juan Hollenstein, der mir so Freikarten besorgt hatte.
0: Genau. Dafür? Für die Sauna, oder?
2: Ja, genau. Der so nicht so, wow. So, genau. Konnte das irgendwie, genau, eine Freikarte hatte ich, die andere haben wir dann gezahlt.
0: Ja.
2: Genau, war auf jeden Fall schön, ey. Leute, wenn ihr in die Sauna wollt, geht mal nach Ehrenfeld. Da gibt es so ein richtig gutes Ding. Ich weiß, keine Werbung machen.
0: Ja, es ist ja so,
2: aber die Insider wissen es halt schon, wo es ist.
0: Mein Co-Working Space, sag ich mal.
2: Ne? Ach, du bist da viel.
0: Oder? Ich sitze da auch auf meinem Rechner, weil einfach, ich habe ja kein Büro mehr und kannst ja nicht den ganzen Tag zu Hause in der Küche sitzen oder am Schreibtisch. Irgendwann muss man auch mal raus. Und das Coole ist halt, man hat so gar nicht so diese Barriere, dass ich gehe jetzt ins Fitnessstudio und ich habe aber eigentlich keinen Bock und muss jetzt da hinfahren. Das ist halt super nah bei mir zu Hause. Und du sitzt dann da auch mit manchmal mit 3-4 anderen noch am Tisch und jeder hat so seinen Laptop aufgeklappt.
2: Mhm. Jeder macht so sein Ding
0: im Tunnel sozusagen. Cool, manchmal nervt es ein bisschen, wenn einer telefoniert, aber das ist völlig easy. Und dann gibt es so auch so, zack, ich mache jetzt Sport und dann duschen, Sauna und dann sitzt man vielleicht noch mal 2 Stunden
2: da. Ach, das ist eigentlich ganz cool.
0: Ja,
2: also,
0: ja, genau.
2: Okay, du verbindest das sozusagen deinem Album.
0: Ja, okay, das ist echt ganz clever.
2: Ja. So, ja, cool. Also trotz Bürojob irgendwie agil bleiben.
0: Ja, genau. Ja. Manchmal ist es natürlich, wie gesagt, so ein bisschen nervig. Also bei dir ist das jetzt was anderes, aber man trifft natürlich auch schon mal Leute, die man jetzt nicht unbedingt
2: übertreffen will.
0: Ja, okay, genau. Ja. Vor allem nicht in der Sauna.
2: Klar, es ist natürlich, ein Saunagang ist halt auch klar. Oder es ist auch komplett FKK halt da drin, so, ne? Oder halt mit Handtuch drüber, so, ne?
0: Also man
2: ist
0: ja schon. Textilfreier Bereich.
2: Textilfreier Bereich. Im
0: Fachjargon.
2: Sagt textilfreier Bereich, okay.
0: Es gibt auch viele Leute, die da arbeiten, die dann zum Beispiel die Freundin von dem Typen im Gewölbe ist oder der Freund, die dann im Gewölbe an der Garderobe oder an der Theke arbeiten. Hier Marie Montexier hat früher auch da gearbeitet, okay, zum Beispiel, klar. Bekannte DJ aus Köln.
2: Sehr bekannter DJ, ja.
0: Mittlerweile sehr
2: bekannt. Weltweit sehr bekannt, ja.
0: Die ist mir da auch letztens nochmal über den Weg gelaufen, zu Weihnachten. Genau, ja. Aber ne, es gibt dann halt auch so Kollegen. Es gibt ein Phänomen, ich habe das letztens festgestellt, oder schon öfters mal festgestellt, wenn Leute nackt sind. Mhm. Das hat, glaube ich, auch ein bisschen was damit zu tun, dass man ja jetzt nicht unbedingt jeden so straight anguckt, wie ich dich jetzt, wenn man in der Sauna steht.
2: Ja, ja,
0: ne, ist ein bisschen diskretes Gucken halt. Und manchmal erkennt man die Leute gar nicht direkt, wenn die nichts anhaben.
2: Weißt du, was ich meine?
0: Weil man das nicht gewohnt ist. Genau, man
2: ist die Person nicht so gewohnt.
0: Ja. Weil man hat ja so seine Klamotten und man nimmt einen so, ne, das ist, ich habe dann irgendwann das Ding gehabt, dass da ein Kollege, der im Gewölbe arbeitet, mit seiner Freundin da war, die auch da arbeitet. Mhm. Und die sind dann im Außenbereich, also im textilfreien Bereich draußen da rumgelaufen und ich habe nicht so richtig geguckt und war mir aber auch nicht so sicher und du willst sie ja dann auch nicht so. Und dann
2: man gafft ja auch
0: nicht, halt man ja nicht ein Wochenende später habe ich die dann im Gewölbe gesagt, wart ihr auch im Neptunbad? Wart ihr das?
2: Ja,
0: so, ne? Das ist dann jetzt, scheiße, jetzt habe ich es gesagt.
2: Ja, ja.
0: Ja, gut. Naja, anyway. Ich habe noch was Altes von Treibstoff mitgebracht, weil das ist mir mal wieder, manchmal stolper ich halt über Releases, die man irgendwie vor, das ist tatsächlich jetzt, ich will es kaum aussprechen, fast 20 Jahre alt, die Nummer.
2: Ach was.
0: Ja. Wieder drüber stolpern und denke, ey, das ist ja echt cool. Ne?
2: Das habe ich
0: veröffentlicht. Ohne sich jetzt selber die den Kopf zu streicheln, aber es ist halt einfach so. Ich habe ein Interview gegeben fürs FaceMac und das ist ein ganz cooles Ding, kann ich auch jedem empfehlen, jetzt nicht, weil ich ein Interview gegeben habe, sondern weil es ein komplettes Status Quo von der Kölner Szene ist. Ich glaube, das heißt auch Köln im Aufwind oder so.
2: Ich habe es schon überflogen.
0: Hast du cool, überflogen?
2: Cool, cool,
0: also ich kenne die Headline Fall, jetzt nicht mehr genau, aber es geht halt darum, dass hier, also ich habe, jeder hat so die gleichen Fragen bekommen, das war wie so eine Art Roundtable und da ist dann halt auch der Nils von der Rheinrhythmik dabei.
1: Kollege von Lichtblick, dann die Anna vom A-Theater, die so ein bisschen mehr so in diese in das ganze Szene so ein bisschen aus der Club kommen, die ja so eine Vereinigung ist, ausleuchtet, und es geht eben um so eine Bestandsaufnahme, auch mit dem neuen Club, mit dem Vieh, und wie sich so, so die Sachen gerade entwickeln, und ist echt ein nices, ich muss auch sagen, ich bin ja immer auch etwas kritisch gewesen, was das Facemac an sich angeht, wenn man jetzt so diesen journalistischen Aspekt angeht, und das ist echt eine super Ausgabe, also da sind sehr coole Sachen drin, ist übrigens die einzige noch gedruckte, das eins noch verbleibende.
0: Ach, ist doch wirklich Print.
1: Okay, genau, klar. Printmagazin, was man noch am Kiosk kaufen kann. Also wenn ihr mal irgendwie eine Bahnfahrt habt und habt keinen Bock, irgendwie ins Handy zu glotzen, geht einfach in den Zeitungsladen im Hauptbahnhof oder so.
0: Wie man das früher gemacht hat.
1: Und genau.
0: Zeitungsladen, die Groove kaufen, das war geil.
1: Hab ich ja oder mal erzählt. Ja, ne, so, da gehst du halt dahin, hast du die Raveline gekauft, die Groove, dann hast du erstmal geguckt, ist deine Platte da besprochen, sind deine Charts abgedruckt, ne, was hat der Fade wieder so, kannst du nachpressen. Ne, weißt du, so habe ich ja mal erzählt alles. Ne, so, das war immer ganz cool. Ist ein bisschen schade, dass das weg ist, weil das ist so ein bisschen so ähnlich wie was wir eben besprochen haben, dieses Ding, dass du eine Schallplatte kaufst und da ist dann der B2-Track, den du noch so entdecken kannst, und bei diesen Magazinen ist das natürlich auch so. Weil
0: klar, du findest halt Artikel, nach denen du nicht suchen würdest,
1: genau,
0: im Internet.
1: So, genau. Du blätterst das durch und du findest Sachen, die du eigentlich dir jetzt nicht so gepickt hättest, ne? Weil wir reden jetzt über diesen einen Artikel, den ich in meiner Story gestern verlinkt habe.
0: Genau, ich gucke jetzt nur auf diesen Artikel, den du verlinkt
1: genau
0: hast. Ich gucke jetzt nicht, was der Rest im Magazin
1: ist. Und bestenfalls steht, poppt noch irgendwo was auf, wo du vielleicht auch noch draufklickst, aber es sind echt coole Sachen. Ich habe ja dann, nachdem, wenn man so ein Interview gibt mit einem Magazin, bekommt man ja dann irgendwann dann auch das fertige Ding als PDF nochmal geschickt und kann nochmal drüber schauen, und dann habe ich eben diese ganze Druckversion als PDF bekommen, hat das so durchgeblättert, und da sind echt geile Sachen drin. Also
0: cool.
1: Ist ein, echt eine frische Ausgabe. Ne?
0: Ach geil, geil.
1: Ich hoffe,
0: geil,
1: das
0: geil
1: bleibt.
0: Ja, hoffentlich, ja.
1: So, und dann, da es in dem Interview eben auch darum geht, wie so die Szene 97 war, als ich mit dem Label angefangen habe, habe ich dann auch ein paar Geschichten erzählt, und eine davon war eben die Geschichte mit Maceo Plex, der ja auf meinem Label als Matrix mehr oder weniger angefangen hat. Und als ich dann mal das in der Story verlinkt habe, habe ich mir überlegt, welchen Track nimmst du denn da jetzt? Und dann habe ich den Track genommen, der heißt Cologne and Back, und der ist von Matrix, erschienen auf Treibstoff, ich glaube 2005.
0: Ach krass, okay, also gute 20 Jahre, ne? 19 Jahre her. Ne?
1: Und das Ding ist halt, der heißt halt Cologne and Back, und das ist, der hat das nach der Tour gemacht, und wenn du jetzt so genau hinhörst gleich, fängt er halt so 4/4 normal an mit dem Groove, und dann geht er kurz in dieses Shuffle, und ich vermute mal, Köln ist ja dafür Shuffle-Techno bekannt, auch durch Kompakt natürlich, ja, das sind ja so, ist ja so die Shuffle-Bande schlechthin, und deswegen heißt der Cologne, also der Shuffle kurz, und dann geht er wieder Cologne and Back,
0: geht wieder zurück. Und dann geht er wieder zurück zum Straight
1: Matrix Groove. Kommt ja aus, ursprünglich aus Dallas, ne? Der ist ja gebürtiger Amerikaner. Und das spiegelt sich so ein bisschen in dem Track.
0: Ah, krass.
1: Cool, ist so meine, meine Interpretation von dem, was er sich da gedacht hat.
0: Ja, cool. So, also hören wir jetzt Matrix, aka Maceo Plex auf Treibstoff, Cologne Back, I'm Love Radio. Bis gleich.

0: Cologne and Back von Mr. Matrix aka Maceo Plex, erschienen vor gut
1: 50 Jahren.
0: 50 Jahren.
2: Die Schallplatte gerade erfunden wurde.
3: Ich glaube 2005 war das.
0: 2005, ja. Sehr gut, sehr gut. Ja. Auf deinem alten Label Treibstoff. Was du ja leider nicht mehr betreibst, ne? Was ja sehr schade ist. Aber wir können nicht verstehen. Aber es gab kein offizielles Ende, ne? Also who knows, sagst du da schon. Ne?
1: Ja, also ich habe immer mal so den Gedankengang gehabt, irgendwie, klar, wenn, ne, vor allem auch so, was so Backkatalog angeht, vielleicht mal ein Remastering machen. Wenn wir noch ein bisschen Zeit haben.
0: Haben wir
1: noch 14 Minuten. Spiele ich einen sagenhaften Track von Falco Broxieper, der re-released wurde auf 2020 Vision.
0: Ah, cool.
1: Frantic. Frantic Formula.
0: Der Song? Nein.
1: Doch,
0: geil,
1: genau.
0: Super.
1: Also gibt es auch jetzt dann wieder auf Schallplatte.
0: Ne? Cool.
1: Dann,
0: cool.
1: Also das ist so einer der Nummern, wo man dann auch schon mal so nachdenkt, eigentlich könnte man das nochmal re-releasen, weil man ja auch so, wenn man gerade so jüngeren Leuten was vorspielt, die das nicht so kennen, generationsbedingt, wo man merkt, die springen drauf an, dass man, dann kommt man so in diesen Gedankengang, eigentlich müsste man das nochmal neu auflegen, vielleicht einen Remaster nochmal rausbringen, bla. Aber es scheitert dann irgendwie beim Weiterspinnen wieder so an diesem Ding, finanzielles Risiko, die ganze Arbeit, diese Verantwortung, die man ja auch hat, weil man will ja auch dann einen guten Job machen. Und da muss ich ganz ehrlich sagen, da bin ich dann wieder an so Punkten angelangt, gedanklich, wo ich dann ganz schnell wieder zurückrudere. Einfach so, da bin ich ganz ehrlich, da habe ich viele andere Sachen, die ich mache, die...
0: Andere Projekte, die einfach mehr Bock machen, also die mehr irgendwie auch sich einfach mehr lohnen wahrscheinlich, ne?
1: Ja, was heißt mehr lohnen? Also ne, das Ding ist ja auch, wenn du ein Kind hast, hast du halt auch, irgendwann ändert sich so ein bisschen natürlich dann auch deine Ausrichtung, du hast eine andere Verantwortung, du kannst jetzt nicht irgendwie dir irgendwelche Fisematenten erlauben.
0: Genau, da ist einfach mal, ne, so eine Vinylpressung in Sand setzen, die sich nicht verkauft.
1: Genau.
0: Ist ja auch dann irgendwie scheiße.
1: Und das ist eben das, also weil es kostet halt richtig Kohle auch mittlerweile. Ja. Ne? Also was, ich weiß jetzt nicht, was ihr macht das ja auch noch ab und zu.
0: Ja, ne? Ja, wir haben uns halt regelmäßig noch.
1: Also wenn ich das, ich habe ja beim Presswerk gearbeitet, habt ihr den

0: die Sachen verkauft. Und ich weiß, was das früher gekostet hat, was es heute kostet. Und es war ja damals schon dann eben mit einer 300er Auflage, wo du wahrscheinlich dann eh nur, wenn du Glück hast, die Hälfte wegbekommen hast, schon eigentlich Minus warst. Und du weißt genau, dass es halt was ist, wo du keinen finanziellen Benefit von hast. Das muss man ja auch nicht immer haben, wenn man sich das erlauben kann. Ich kann mir das einfach nicht erlauben. Mhm. Also auch zeitlich nicht.
1: Auch die extra Arbeit, die du dann damit hast und so.
0: Genau.
1: Und das frisst ja auch da zeitliche Kapazitäten, die du, genau.
0: Ja.
1: Ich glaube, das Ding in dem Spiel ist, glaube ich, wenn du dann eine gewisse Kontinuität hast, dann sind die Abverkäufe irgendwann wieder auch in Ordnung. Also bei uns ist es inzwischen so, dass sich das einigermaßen trägt. So, natürlich wird man da kein...
0: das ist halt genau das Ding.
1: Aber genau, man muss halt, genau, wenn du jetzt sozusagen wieder mit Null startest, sozusagen, so, wie ist das Risiko? Absolut. Auf der anderen Seite, wo du gerade schon Falco angesprochen hast, also dieses, das letzte Album, was der bei dir gemacht hat.
0: Ja, das war auch die letzte Treibstoff übrigens.
1: Ist das die letzte Treibstoff? Ja, habe ich als CD zu Hause und ich höre die regelmäßig. Das ist so ein geiles Album.
0: Ja.
1: Das ist das auch so, ich glaube Track 2 oder so, ich weiß den Titel nicht so. So ein geiles Elektro-Ding. Und dieses Formula.
0: Frantic Formula.
1: Das war so eine rote, ne?
0: Das war so eine orange-rote.
1: Oder orange-rot.
0: Die hat auch dann tatsächlich nochmal.
1: Die war so gut.
0: Das.
1: Also, richtig gutes Ding, ey.
0: Die hatte dann tatsächlich auch nochmal so einen Push. Manchmal passieren ja auch so Sachen im Internet, wo du nicht so genau weißt, warum gehen da jetzt die Zahlen rauf. Ich glaube, ich habe das schon mal so ein bisschen erklärt. Bei diesem Album war es zum Beispiel so, da ist ein Track drauf, der heißt Punta Ayampe. Und das ist der vierte Track. Und es ist, glaube ich, wir haben eine 12-Inch ausgekoppelt von diesem CD-Album, sage ich mal, wo, glaube ich, 10 Tracks drauf sind oder 8 bis 10. Und drei oder vier davon haben wir auf Vinyl gepresst, als Single-Auskopplung, hätte man früher gesagt. Und aber einer von diesen Tracks, der eben nicht ausgekoppelt wurde, ging auf einmal, weil wir haben das ja immer auch alles auf Soundcloud draufgeladen, und auf einmal fing das dieser eine Track an so zu peaken im Sinne von Plays, also der ging halt rauf und dann haben wir irgendwann rausbekommen, dass Dixon das in irgendeinem Set verbraten hat und der hat halt so eine krasse Reichweite, dass das halt dann auf einmal...
1: Okay, das sind auf einen Ding so ein Aufmeister.
0: Genau, und bei Frantic Formula hat das ein ähnliches Ding, ich will es eigentlich kaum sagen, ich habe, als ich dann eben mit dem Label aufgehört habe, irgendwann musst du ja dann auch deinen Vertriebsdeal kündigen, dann hast du einen Backstock, der noch eingelagert ist, das heißt dann eben, wenn du 100 Katalognummern rausgebracht hast,
1: boah,
0: dann
1: kriegst du ganz schön viel zurück.
0: Kriegst du halt ganz schön viel Stuff zurück und ich habe das Zeug halt ständig hin und her im Keller, dann wieder rauf und dann hast du natürlich auch immer die Leute, die sagen, wenn du dann so ein bisschen darüber redest, dass du sagst, du müsstest eigentlich ein bisschen was davon entsorgen, da blutet einem natürlich das Herz, ja, aber das Zeug steht dann da rum, dann hast du immer so die Leute, die sagen, ey, das kriegst du noch weg und so und du weißt aber genau, nee, du kriegst es nicht weg, du trägst es halt in den Keller wieder, dann ins Auto, dann ziehst du um, dann hast du wieder, also immer dieses Ding und ich habe dann halt irgendwann auch dann mal ein paar Platten entsorgen müssen, leider, Gottes, ne, weil es hat keiner mehr gekauft und ich glaube, 2 Jahre später gibt es dann halt bei Resident Advisor so einen Artikel mit Ricardo Villalobos, wie der halt so über die 10 geilsten Momente im Fabric redet und damit in Verbindung diese Tracks halt nennt. Und einer davon war dann halt Frantic Formula.
1: Ja, ja.
0: Und
1: ja.
0: Auf einmal sehe ich dann halt, wie diese Platte auf Discogs 35 Euro kostet.
1: Ja, krass. Und du hast die alle.
0: Und vor 2 Jahren habe ich dann noch 100 Stück von...
1: In der Tonne geklaut.
0: Ja, so klar, genau. Klar, ja. Klar. Und das ist halt...
1: ja, auch gerade dieses ganze Discogs-Game und so. Das ist, glaube ich, wenn man in dieser Vinyl-Welt sich weiterhin aufhält, was ich meine, wenn du dann weiterhin da irgendwie auch diese ganzen Mechanismen, das ist ja auch eine wandelnde eine Szene für sich sozusagen. Aber klar, wenn du dann sozusagen dann bist ein paar Jahre raus, du warst früher voll drin in dem Vinyl, den nimmst du irgendwie 5 bis 10 Jahre raus und dann jetzt wieder neu da einsteigen, das würde wieder auch mehr Arbeit bedeuten etc. und so. Ne? Das ist natürlich total...
0: Genau, also zu besten Zeiten habe ich mit Treibstoff, haben wir alle 6 Wochen haben wir eine Platte rausgehauen.
1: Ja, ja.
0: Ne? Und das geht dann halt zack, zack, zack. Und dann hast du auch deine Struktur. Das geht dann alles leicht von der Hand und du bist dann auch, hast eine gewisse Präsenz, die dann eben auch, also heute sagt man Follower, früher waren es eben Stammkäufer, was weiß ich, bla, die dann eben, so wie man selber auch, vielleicht gehst in einen Plattenladen und nimmst einfach eine Platte von der Wand und kaufst die einfach, weil du weißt, das ist ein geiles Label, da höre ich gar nicht mehr rein, die nehme ich mit. Oder du hast dein Fach, früher hatte ich ein Fach bei Kompakt, wenn dann irgendwie neue Platten kamen, hat mir dann irgendwie der Kollege, der im Kompakt im Laden gearbeitet hat, hat mir da immer ins Fach die Sachen reingestellt, geahnt hat, das könnte ich gut finden.
1: Ja, guter Plattendealer halt so, ne?
0: Genau, so geht's, ja. Hallo Isa.
1: Ach, hallo, hey, Shoutout an Isa. Isabel ist gerade gekommen.
0: Ja.
1: Sehr gut. Das ist doch genau der richtige Moment, um wieder Musik zu spielen. Da können wir der Isa kurz mal lossagen. Genau, und so habe ich jetzt auf dem Plattenspieler wieder eine Vinyl. Wie ist das gehört auf dem Plattenspieler? Und zwar von erscheinend oder erschienen auf Shivax, das Sublabel von Rawax. Von meinem guten alten Freund Matthias Schildke, der hat mir am Wochenende auch in der Wohnung gelassen. Und das ist die Split Personality EP mit vier verschiedenen Songs, mit vier verschiedenen AKAs. Und gerade läuft der, kommt der Synthi Tias mit Back to the 80s. I'm in Love Radio 674 FM. Shoutouts nach Offenbach, DBH. Wir lieben euch. Bis gleich.
0: Na?

0: Time and Love Radio. Cynthias, aka Matthias Schildgar, Shivax mit Back to the 80s in der Split Personality EP. Wir haben jetzt noch 9 Minuten. Du wolltest noch
1: Falco-Ding
0: machen, ne?
1: Ja, der Track, der ist 7:43.
0: Okay, also können wir noch eine kleine Verabschiedung.
1: Ja.
0: Genau, die Isa kam gerade rein. Die haben gestern die war bei Ikea, war die, ne?
1: Genau.
0: Genau, wir wollen jetzt nicht zu sehr aus dem Nähkästchen plaudern hier.
1: In welchem Ikea wart ihr denn?
0: Genau.
1: Es gibt ja den in Ossendorf.
2: Wo? Heute waren wir in Godorf.
1: In Godorf?
0: Okay. Ach, die war 2 Tage da bei Ikea.
2: Heute nur mit den Mädels, gestern mit Lukas.
0: Ach, gestern war mit Lukas. Ja, auch Shoutout an Lukas. Der schreibt gerade am Buch, ne? Okay. Dazu werdet ihr wahrscheinlich in Zukunft auch noch mehr erfahren, an welchem Buch Lukas schreibt.
1: Es geht nicht um Ikea, ne?
0: Es geht nicht um Ikea, es geht auch nicht um Techno, ne? Es geht um Design und um
1: kennt ihr Kunst, diese, ne? Kennt ihr diese Videos von so einem, ich weiß nicht, ob es gefaked ist, aber die Story ist ganz lustig. Das sind so, ist so ein Channel, da haben so ein Pärchen, die haben so auf Acid Ikea-Sachen zusammengebaut. Kennt ihr das?
0: Das kenne ich, das ist geil.
1: Sie lachen sich halt so die ersten 5 Minuten nur kaputt. Also, ist ganz witzig, ja.
0: Also Leute, geht auf YouTube, genau. Wir schreiben es in die Beschreibung.
1: Und habe das letztens gesehen. Es gibt jetzt diese blaue und die gelbe Tasche, ne, bei Ikea. Die eine kann man mitnehmen, die andere muss man vorne.
0: Die eine
1: abgeben.
0: Ist für im Laden, die andere für draußen.
1: Und von der blauen, ne? Gibt es jetzt so Schlapphüte. Also in diesem.
0: Jetzt Leute so um die, also so den Stoff genommen und dann einfach
1: Und dann steht an der Seite Ikea. Ne? Also so.
0: Okay, geil.
1: Was Schlimmeres kann man sich eigentlich nicht über die Rübe ziehen. Aber es ist dann trotzdem irgendwie auch wieder lustig.
0: Und mit diesem absolut Potten
1: gibt es jetzt, glaube ich, hat sich auf jeden Fall jemand beim Marketing ganz, ganz gut einen abgedrückt.
0: Ja. Richtig gut, ey.
1: So, haben wir das jetzt überbrückt?
0: Ich glaube, wir haben das jetzt überbrückt mit ein bisschen Trash-Talk über Ikea-Tasche etc. Ey Leute, I'm a Love Radio 674 FM. Nächster Termin, den ihr euch auf jeden Fall hinter die Löffel schreiben müsst, ist Karl Craig am
1: 16.8.
0: im Gewölbe. Marcel zusammen mit Mr. Karl Craig.
1: Ich weiß noch nicht, was da los sein wird, aber ich empfehle jetzt mal Tickets kaufen, wenn ihr auf jeden Fall kommen wollt.
0: Macht das, ey. Ja. Ist richtig gut.
1: Ja, und jetzt haben wir noch Falco Broxieper Frantic Formula, ist released worden übrigens zu der goldenen Papierfabrik-Zeit.
0: Ach geil, oh, ja. War das schön.
1: Gänsehaut-Style und hier auch diese großartige Papierfabrik-Track von Raucherecke.
0: Auch auf Treibstoff.
1: Eine Hommage, ne? Auch ja, auf Treibstoff. Das war, glaube ich, lass mich nicht lügen, ein Release vorher oder nachher.
0: Ja, das war, glaube ich, eins da, ich glaube 96, glaube ich, das und wir waren, glaube ich, 97,
1: genau.
0: Glaube ich. Ja.
1: Und da gibt es übrigens auch ein grandios geschnittenes Video zu. Wer die Papierfabrik nie von innen gesehen hat, googelt mal,
0: YouTube,
1: Raucherecke Papierfabrik, gibt es eine Short-Version in der Videofassung.
0: Genau, mit schönen Impressionen aus der Papierfabrik, ja. Ein legendärer Club in Köln-Ehrenfeld, den es seit langem nicht mehr gibt.
1: Und jetzt hier, Frantic Formula ist re-released worden vor, 2 Monaten auf 2020 Visions.
0: 2020 Visions, Vinyl. Gutes House-Label aus UK. I'm Love Radio, bis nächsten Monat, immer erster Mittwoch im Monat, 18 Uhr bis 20 Uhr, bis nächstes.

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0: La Vida Novale Nada, heute an diesem vierten Mittwoch, wie immer, der vierte Mittwoch, hier im Studio, neben mir mein Partner Konstantin. Das musst du mich vorstellen.
1: Und neben mir der liebe Marc.
0: Hallo. Ja, wir hörten, wir haben es diesmal anders gemacht. Wir sind direkt mit einem Song gestartet von dem neuen, wirklich ganz, ganz, ganz großartigen Album Train on the Island von Aldous Harding. Ist ein in meinem Verständnis wirklich ganz großer Wurf, den sie da gelandet hat. Und wir werden gleich auch noch einen weiteren Song hören. Wir hörten Worms und den zweiten Song One Stop moderiere ich jetzt schon mal an. Und jetzt muss Konz erstmal noch den Überbrückungstext, während ich den Song vorbereite. Das ist ja das Plattenproblem.
1: Boah, ist doch kein Problem. Kein Problem für uns. Nee, mir fällt was ein bei Aldous Harding. Vielleicht kann Marc gleich noch ein Wort dazu sagen. Die hat ja schon einige Veröffentlichungen hinter sich gebracht und war so ein bisschen hätte jetzt fast gesagt, ein bisschen verschwunden, aber die war ja sehr präsent eine Zeit lang und ich hatte sie jetzt gar nicht mehr auf dem Schirm und habe jetzt von dir und von einem unserer werten Hörer was gehört über sie und da ergibt sich das natürlich toll, dass du gleich den ersten Song spielst. Neuseeländerin.
0: Genau, sie ist Neuseeländerin.
1: Lebt gar nicht mehr in Neuseeland, weißt du das?
0: Nee, also sie lebte schon seit einiger Zeit in London.
1: Ah, okay.
0: Das war mein Stand. Ich schielte jetzt hier aber gerade nochmal auf die Platte und ein Song heißt da San Francisco. Das muss natürlich jetzt nichts heißen. Ich könnte mir natürlich aber inzwischen vorstellen, dass sie auch eventuell, keine Ahnung, nach Kalifornien umgesiedelt ist oder so. Aber vielleicht hat das auch eine ganz andere Bedeutung.
1: Also ich erinnere mich nämlich daran, dass ich war mal in Neuseeland. Das ist ja mittlerweile schon 6 Jahre her. Und da lebte sie, glaube ich, noch in Neuseeland und in einem Ort, der nennt sich Akaroa. Das ist ein bisschen südlich von Christchurch und das ist so eine kleine Künstlerkommune. Wir sind da gewesen sogar in dem Ort und wirklich sehr, sehr, sehr, sehr schön und sehr, sehr nett am Meer gelegen und wie in Neuseeland meistens alles sehr klein und sehr beschaulich und da weiß ich nur, dass sie damals dort ansässig war. Aber wie gesagt, sie ist bestimmt gereift. Die ersten Veröffentlichungen, die sie gemacht hatte, war die ja super jung. Ne? Da war die, sah sie auch immer auf den Covern immer aus wie 18, 19. Vielleicht täuscht das auch.
0: Auf dem jetzigen Cover sieht so aus, als wenn sie in einem Vorlesungssaal sitzt und sich umdreht, in die Kamera guckt mit einem blau angemalten Gesicht. Ist ein, wie ich finde, interessantes Cover. Aber du hast den Begriff Kunst erwähnt und ich glaube, kein Begriff passt so gut zu ihr wie der Begriff Kunst.
1: Ja, da passt das Cover natürlich auch. Ne?
0: Genau, ja. Und sie ist wirklich eine ganz außergewöhnliche Sängerin, vor allen Dingen auch dafür bekannt, dass sie im Prinzip verschiedenste Dialekte sprechen kann. Die Platte ist auf jeden Fall in Wales aufgenommen worden. Und bei dem jetzt kommenden Song ist es auch an einer Stelle wohl so, dass sie im walisischen Akzent kurz singt, aber sie variiert in dem Song die verschiedenen Akzente, spielt damit. Der Song, der jetzt kommt, da gibt es für mich eine Stelle, die ist ganz offensichtlich, da kommt es zu einem Wechsel innerhalb der Instrumentierung und der Gesang danach von ihr, den finde ich unglaublich. Also finde es einen unglaublich tollen Song und den hören wir jetzt und dann macht Konz weiter und trägt nach, was dann kommt.

0: Wir sind bei La Vida Novale Nada jetzt schon voll drin in der Sendung und mein Übergang, den machten zusammen die Friends of Dean Martinez von einem All-Time-Favorite von uns, The Shadow of Your Smile, die Platte aus den 90ern schon, 95, damals auf Sub Pop erschienen, die hat uns damals schon ziemlich umgehauen und ist immer noch einfach toll. Und sie eignet sich so gut, weil es sind 30 Grad draußen und diese ganze Platte, die spiegelt das wieder, dass draußen mindestens 30 Grad sind, da in Phoenix, wo die Jungs herkommen, die Friends. Mir fällt in dem Zusammenhang ein, ich habe mir gerade die Platte hier angeguckt, leider ist mein Plattencover mittlerweile ziemlich ramponiert. Ich habe die aber damals neu gekauft, die war tipptopp. Ich habe sie so ramponiert und ich weiß noch wo, weil wir irgendwann mal aufgelegt haben, eins unserer seltenen Auswärtsspiele, nicht in der Lotta, sondern ich habe aber vergessen, wie der Laden hieß, irgendwo im belgischen Viertel haben wir aufgelegt. Das ist ewig lange her und ich weiß noch, dass es da so dermaßen heiß war, auch passt auch wieder so schön, da lief quasi die Suppe das Fenster runter und die Platte stand den ganzen Abend am Fenster. Ja, genau, also die lehnte quasi am Fenster und deshalb sieht die so aus, echt bitter, aber wenigstens hat das mit einer Geschichte zu tun.
1: Genau.
0: Das war so. Das ist ein Gebrauchsgegenstand.
1: Das ist Patina.
0: Mein Gott. Drangehängt habe ich als zweiten Song Jim White von der LP Wrong Eye Jesus aus dem Jahr 2014. Der Zusammenhang der beiden Platten ist, dass Bill Elm, der ja bei den Friends of Dean Martinez die Steel-Gitar bedient, auch in dieser Veröffentlichung in Erscheinung tritt. Ich finde es eine sehr, sehr schöne Platte, sehr abwechslungsreich. Mehr kann ich jetzt gerade über Jim White gar nicht sagen. Muss ich auch gar nicht.
1: Musst du gar nicht.
0: Ich habe genug gesagt.
1: Ich spiele jetzt zwei Songs. Der erste Song ist von auch einer Neuveröffentlichung. Wir hören Kacey Musgraves von ihrer Middle of Nowhere Platte. Und der zweite Song ist von der Platte, deren Bild wir verschickt haben.
0: Ich bin sehr gespannt.
1: Von der Band Cowboy, genau.
0: Und ich habe erst gedacht, du hast es selber gemalt.
1: Ja, das hätte ich gerne, ganz ehrlich. Ich finde das ein tolles Bild.
0: Ja, das
1: tolles
0: ist Bild. Super, wirklich sehr, sehr schön.
1: Es ist aber insofern der Cowboy ein Thema, weil mir ist jetzt in der letzten Zeit häufiger der Begriff Cowboy sozusagen wird wieder verwendet, auch Cowgirl und Cowboy, aber gleichzeitig fast in der Form des Neutrums. Ist mir aufgefallen, bei Ella Langley spielt das eine Rolle, die wir leider nicht dabei haben. Ich erwähne das jetzt ganz kurz, weil da gibt es noch eine zweite kurze Parallele zu dem Kacey Musgraves Song, den wir jetzt gleich hören werden, zu Ella Langley. Ella Langley, ganz kurz zur Erklärung, also wir haben sie nicht dabei, weil das Vinyl ist einfach noch nicht erschienen und sie ist ja die erste Frau, die sowohl in den Popcharts als auch in den Country-Charts 8 Wochen lang, also mindestens 8 Wochen lang auf Platz 1 war, mit Shoes in Texas. Warum erwähne ich das alles? Weil dort mit dem Begriff des Cowboys sehr stark gespielt wird aus einer weiblichen Sicht. Der ist durchaus ambivalent besetzt, denn Cowboys sind jetzt durchaus so Typen, die weiß ich nicht, ziemlich dicke Hose haben und
0: Frauen jetzt nicht ganz so gut behandelt haben oft.
1: Ja, genau. Aber trotzdem wird dieser Begriff aufgegriffen wir haben auf dem OBS, auf dem Orange Blossom Festival, zu dem wir nachher noch oder ich ein paar Sätze sagen werde, auch eine wunderbare Tasche gesehen und da stand dann drauf I should have been a cowboy. Und Ja, und ich finde es interessant, dass dieser Begriff also so eine gewisse Renaissance und auch eine gewisse Umdeutung erfährt. Das ist zumindest mein Eindruck. Auch hier Frau Musgraves, Everybody Wants to be a Cowboy heißt ein Song von ihr. Und auch das ist durchaus ambivalent bei ihr. Wir hören jetzt aber erst den Song Abbey Lane. Und verbindest du irgendwas mit Abbey Lane?
0: Ich kenne eine Platte von Damien Girardo oder ein Stück, das heißt auch Abilene oder Abilene. Ich weiß gar nicht, wie es ausgesprochen wird. Ich hätte jetzt gesagt, das ist ein Ort.
1: In Texas.
0: In Texas, ja.
1: So viel.
0: Aber mehr kann ich jetzt auch gar nicht
1: genau damit verbinden. Mehr weiß ich auch nicht. Ich fand es so interessant, dass sowohl Kacey Musgraves den Song geschrieben hat, der so heißt, und Abilene da eine ambivalente Bedeutung, glaube ich, hat. Und bei dem Video von Ella Langraves, die mit Shoes in Texas, fängt es nämlich so an, dass die beiden mit dem Auto in einen Ort reinfahren, der Abilene heißt. Und auch da nimmt das, sagen wir mal, Unglück seinen Lauf.
0: Aber er scheint eine Bedeutung zu haben. Wir werden das recherchieren, wie gesagt, mir fällt wirklich sofort dieser Damien Girardo-Song ein. Kommt bestimmt nicht von ungefähr, dass auch Damien Girardo einen Song über Abilene gemacht hat. Also, wir finden es raus.
1: So, jetzt aber Kacey Musgraves.

0: Die Band Cowboy, über die ich gar nicht so wahnsinnig viel sagen kann. Ich glaube, sie haben wirklich nur diese eine Platte gemacht. Musiker ansonsten der Band waren später allerdings noch aktiv. Living in the Country heißt oder hieß der Song, den wir hörten. Und hat so von der Thematik etwas, was wir auch schon mal immer wieder angesprochen haben, weil das in Songs vorkommt. So in den 70er, frühen 70er Jahren gab es eigentlich so eine Bewegung, aufs Land gehen zu wollen, hing, glaube ich, so ein bisschen mit der Veränderung, ich will nicht sagen Scheitern der Hippie-Bewegung zusammen. Eine Sache zu Kacey Musgraves, wir sprachen eben gerade noch im Off drüber, wollte ich noch nachtragen, und zwar, das fand ich ganz interessant, sie hat die Platte, die auch durchaus so diesen, so ein Tex-Mex Twang hat in einigen Songs, das haben wir jetzt nicht gehört. Mit Willie Nelson spielt sie da auch zusammen und es gibt auch einen Song mit Billy Strings. Aber sie hat in einem Konzert zwei Brüder, die in einer Latino-Band, ich muss es jetzt so etwas aus dem Gedächtnis, ich habe es nicht vorbereitet, heraus erzählen, eingeladen haben, deren Familie, und das hatte in Amerika ziemlich die Runde gemacht, war, ich will nicht sagen, ein Skandal, aber wie auch immer, Ice hatte die einkassiert und sie hat mit denen zusammen musiziert, nachdem die wieder oder die Familie wieder im Prinzip in Freiheit war. Also so ein, finde ich, kleines Statement. Ohne irgendwie groß die Klappe aufzureißen, sage ich jetzt mal, oder sich, ne, also sich direkt einen Sticker irgendwo an die Brust.
1: Und sie ist was, eine große Nummer, muss genau, man echt sagen.
0: Genau, also, was natürlich auch okay wäre, wenn Leute mehr den Mund aufmachen würden diesbezüglich, aber ich finde so kleine Gesten, die man gar nicht anders interpretieren kann als genau so als Statement, schon ziemlich großartig.
1: Ich habe aber auch noch eine Frage zu Kacey Musgraves, weil ich gerade gesehen habe, dass auf der Veröffentlichung, da ist so ein Parental Advisory Hinweis drauf. Die kennt man ja eigentlich von den Hip-Hop-Platten. Das finde ich erstaunlich. Das heißt, die muss ja irgendwo explizit werden auf der Platte.
0: Also es kommt auf jeden Fall das Wort Fuck vor.
1: Ja, vielleicht reicht das ja mittlerweile. Ja.
0: So genau habe ich die Texte jetzt im Einzelnen auch noch nicht durchgehört.
1: Finde ich für eine Country-Veröffentlichung ungewöhnlich.
0: Ja, da hast du wohl recht. Und wie gesagt, also ich glaube auch die Kollaboration mit Billy Strings und mit Willie Nelson, das sind schon so, ja, so kleine Statements, wo sie sich zu Hause fühlt.
1: Okay, ja, interessant. Wir haben hier im Off weiter natürlich über den Cowboy gesprochen und lustigerweise, ich wollte nämlich, stand hier ganz vorne direkt danach etwas spielen von Dear Scout, und der zweite Song von Dear Scout heißt Cowboy. Es ist eine Frauenband, also es scheint irgendwie was dran zu sein. Die Veröffentlichung ist von 2022, also relativ aktuell, Thema.
0: Ich bleib bei der These. Ich bleib bei der These.
1: Die bestärkt so, dich ja. Also, das wollte ich nur sagen.
0: Wenn du deine Boots und deine Country-Hemden anziehst, Konst, dann bist du ganz weit vorne.
1: Wir sind bestens ausgerüstet. Ich wollte noch kurz vorlesen, was hier auf der Dear Scouts LP steht, weil es so nett ist. Und dann spiele ich gleich Dear Scout. Und danach, das ist jetzt für Marc, weil er gerade sagte, er hat es schon mal gespielt in der Sendung. Das kommt vor, dass wir uns da mal doppeln und das gar nicht mehr auf dem Schirm haben, was Marc sagte manchmal, was man selber gespielt hat, geschweige denn, was der andere dann gespielt hat. Aber das macht ja nichts. Es ist so ein schöner Song. Wir spielen ihn. Sarah Lee Langford, Two-Hearted Rounder, kommt danach. Der ist von 2019. Und nur noch ganz kurz dieses Zitat und dann hören wir zwei Stücke. Folk Group, Dear Scouts, Debut Album Woodpecker, davon, von dieser Platte kommt der Song Cowboy, blends autobiography with fiction, exploring the great unknown from what it means to desire to what it means to sometimes be a little bit naive. Das ist doch toll. Lassen wir so stehen und hören.

0: Eine wunderbare Steel-Gitarre hier, die wir da gehört haben.
1: Puh.
0: Sarah Lee Langford, die hat die nicht gespielt, die hat Gitarre gespielt und gesungen. Ich kann sogar sagen, wer die Pedal-Steel gespielt hat, Fort Boswell, nur so am Rand. Am Rand haben wir auch gerade hier schon ein bisschen uns unterhalten, weil ich ja ganz interessiert bin. Der Marc war ja auf dem Orange Blossom Festival, OBS, wie der Insider sagt.
1: Ich glaube, es wird deutsch ausgesprochen eigentlich.
0: Ops. Okay. Und bei wunderschönem Wetter, würde ich mal sagen, ihr wart auch schon mal bei strömendem Regen, aber das war ja nun jetzt gar nicht der Fall. Und ich weiß gar nicht, wer gespielt hat. Einen habe ich jetzt, eine Interpretin, die wir jetzt gleich hören, habe ich erfahren. Da freue ich mich schon sehr drauf, die da gespielt hat. Ganz toll. Und deshalb übergebe ich diesen Ops-Ball jetzt an dich, weil du warst da, ich nicht.
1: Ja, ich will es gar nicht zu lang und ausführlich machen, aber es ist einfach so, wer das Orange Blossom Festival nicht kennt, der sollte es einfach mal kennenlernen. Es ist einfach wirklich ein wunderbares Festival in verschiedenster Hinsicht. Also wir haben nicht nur, weil man an diesem Wochenende immer wieder hinfährt und denkt, ja, man kennt eigentlich nur ein, zwei Bands, vielleicht drei, und da freut sich auf ein, zwei Bands oder drei und die anderen 20 sagen einem irgendwie nichts. Und vielleicht hat man auch mal kurz reingehört und kann erstmal so nichts damit anfangen oder wenig damit anfangen, sagen wir mal so. Es ist immer wieder eine Überraschung.
0: Gutes Booking.
1: Was das Booking betrifft, genau. So. Also es ist vor allen Dingen für Menschen, die, sagen wir mal, das Verbindende ist sicherlich die Gitarre. Ansonsten ist das Spreading mittlerweile wirklich echt beeindruckend. Also wir, um jetzt nur so ein Beispiel zu nennen, also dieses Jahr haben uns holländische Bands ziemlich überrascht. Vielleicht dazu gleich noch einen Satz mehr. Ich nenne jetzt nur mal so ein paar Namen, die wir alle nicht spielen werden, aber Worries and Other Plans, das war nun eine Schweizer Band, die, das könnte sein, dass die nochmal den Weg in unsere Sendung schafft. Rote Gelstart,
0: das klingt holländisch,
1: haben das Ops ziemlich auseinandergenommen und die Security aufgrund ihrer Akrobatik, man tanzte doch auf Geländern rum etc.,
0: ins Schwitzen
1: an ziemliche Grenzen gebracht. Polyrhythmik und Dann hatten wir eine Band, die Tramhaus hieß, die sind jetzt, glaube ich, gerade als Vorband von den Gurriers auf Tour. Die Gurriers haben auch schon gespielt. Da, glaube ich, werden wir auch noch wirklich was von hören. Also sprich, die werden nicht mehr auf kleinen Bühnen dauerhaft spielen. Ganz junge Bands, die, wie gesagt, viel aus den Niederlanden kommen, von denen man vorher eigentlich nichts wahrgenommen hat. Ich könnte jetzt noch weitere Namen nennen. Ich muss es ein bisschen abkürzen, sonst labere ich hier die ganze Zeit nur über das Orange Blossom. Die wichtigste Nachricht ist, das Orange Blossom wird weiter stattfinden.
0: Ja, war ein bisschen auf der Kippe, ne?
1: Genau, das war im Vorfeld auch so ein bisschen an dem Freitag so der Schatten, der auf uns allen lag, weil die entsprechenden Meldungen so waren, dass man nicht so genau weiß. Viele kleine Festivals haben ziemliche Probleme ökonomisch gesehen. Und und die gute Nachricht ist halt, dass das Orange Blossom im nächsten Jahr auf jeden Fall auch wieder fest steht als Termin und ja, stattfinden wird.
0: Immer Pfingsten.
1: Immer Pfingsten, genau.
0: Oh.
1: Was wir jetzt gleich aber hören, ist die neue, von der neuen Platte von Layla Diane, ein Song, beziehungsweise wir hören zwei Songs. Wir hören jetzt erst In My Own Time, und sie hatte sich an dem Wochenende verstärkt, beziehungsweise ist auch auf Tour mit einer Band, die sich Two Runner nennt, von der ich sehr, sehr gerne eine Platte hätte. Die würde dir im Übrigen auch gefallen. Im Übrigen da auch wieder die Cowboy-Thematik, aber schwamm drüber. Deswegen hören wir jetzt einen Layla Diane Song und dann hören wir einen Two Runner Song, weil auch Paige Anderson, die die Banjo-Spielerin der Two Runner ist, ist ein Duo, hatte Layla Diane verstärkt an dem Wochenende. Die traten zu dritt auf. Und dann hören wir nochmal Layla Diane. So, das ist jetzt der Plan. Und ansonsten, würde ich jetzt noch 10 Minuten über das Orange Blossom reden und wie toll das ist, wie sehr man an einem Wochenende im Prinzip in einer Gruppe von Menschen ist. Es sind 2.000 oder 3.000 oder 3.500, wenn es wirklich ausverkauft ist, und man hat wirklich im Prinzip nie das Gefühl, dass man dort auf Menschen trifft, wo man denkt, oh Gott, wie sind die drauf?
0: Manchmal ist das Blase, und dann muss man da mal raus aus so einer Blase. Manchmal muss man einfach da rein in so eine Blase, weil es so gut tut.
1: Ja, vor allen Dingen, weil man auch feststellt, wie es anders gehen könnte.
0: Ich finde auch, mittlerweile hat man eher das Gefühl, das ist ein schönes Gefühl, einfach diese Blase, weil schwierige Zeiten.
1: In My Own Time, Layla Diane von der neuen Platte, gerade ist erschienen.

0: Piss, Coffee, Blood and Wine. Verzeihung. Ja, Piss Coffee kennen wir. Ja, ist eine amerikanische Spezialität, hat jetzt meiner gesagt. Vielleicht meint sie das. Auf jeden Fall in der Moderation machte sie auch deutlich, was sie im Moment sozusagen, wie sie unter der Situation in Amerika eigentlich leidet, sage ich mal. Davor hörten wir von den Two Runner Late Diner, den Song Late Diner. Du bist dran.
1: Ich bin dran. Ja, ich will gar nicht so viel reden. Wir haben schon sehr viel geredet, weil wir noch ganz viel Musik spielen wollen, haben wir gerade festgestellt.
0: Wir machen noch eine Extrasendung danach.
1: Immer einen zweiten Teil von dem, was wir machen.
0: Gott.
1: Ich spiele ein Stück von

Daisy McCracken, die eigentlich Schauspielerin ist, und das ist auch ein Soundtrack, und ja, diese eine Platte gemacht hat, 2009, sehr schön, sehr zurückhaltend, sie mit Gitarre meistens, und danach eine ganz aktuelle Veröffentlichung, auf die mich der liebe Markus Schiffermann gebracht hat. Wendy Eisenberg, die eigentlich eher aus, ist eine it's a guitar virtuoso, die macht eigentlich eher, deckt den experimentellen Bereich ab, und ist ganz anders unterwegs, hat aber jetzt ganz aktuell eine, ja, Singer-Songwriter-Platte gemacht. Man hört aber durchaus andere Einflüsse. Davon spiele ich ein Stück, welches weiß ich gerade noch nicht. Wir hören aber erstmal Daisy McCracken mit Everything.

0: Wendy Eisenberg, ungewöhnlich, wie gesagt, mit Streichern, Schlagzeug. Aber wir hoffen doch einfach mal, dass sie noch ein bisschen im Singer-Songwriter-Bereich tätig sein wird.
1: Würde ich mir live auf jeden Fall angucken.
0: Ja, live mit Sicherheit auch ein Erlebnis.
1: Bevor ich dem Konz gleich das Feld für Terry Lee Hale überlasse.
0: Jetzt machen wir nicht so eine dicke Nummer raus.
1: Natürlich, das hast du angekündigt als Special.
0: Ja, ich könnte jetzt eine ganze Terry Lee Hale.
1: Ja, sicher.
0: Die Zeit haben wir ja gar nicht mehr. Vor allen Dingen nicht, wenn wir die ganze Zeit reden.
1: Ja, ich bereite dir das Feld jetzt vor. Der Hintergrund ist, dass er geschrieben hatte, dass er in der letzten Zeit viel gehört hat. Ich habe in der letzten Zeit viel Walkabouts gehört und ich fange jetzt hinten an. Auf der Platte, die ich jetzt gerade spiele, steht als allerletzte Notiz Sub Pop, jetzt kann ich es kaum lesen, Grüner Weg 25 3472 Beverung. Da sind wir wieder beim Ops. Liegt natürlich daran, dass Glitterhaus damals den Vertrieb hatte für Sub-Pop-Sachen etc. Wir gehen zurück ins Jahr 1989 und hören jetzt zwei Songs von den Walkabouts. Großartige Band aus Seattle kommend und die erste Band, die keine Grunge-Band war, die von Sub-Pop gesigned wurde. Und man könnte da noch viel mehr zu erzählen, aber wir hören jetzt erst On the Beach und danach von ihrer Platte Cataract den Song Spaceman Days. Ich habe es, glaube ich, wieder falsch ausgesprochen, aber egal.
0: Klang gut.
1: Los geht's. 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

0: Ja, Walkabouts, das ist jetzt die Vorlage für dich tatsächlich, wie wir eben im Off kurz.
1: Ja, ohne dass du das jetzt wusstest und wir uns nicht abgesprochen haben, klingt aber jetzt sowas von dermaßen abgesprochen, weil Chris Eggman von den Walkabouts ist wirklich der Übergang zu Terry Lee Hale. Die kennen sich schon sehr, sehr lange. Und selbst auf der ersten Platte, ich habe gerade noch mal extra nachgeguckt, auf der ersten Erscheinung von Terry Lee Hale aus dem Jahr 93 spielt Chris Eggman schon Gitarre. Also die kennen sich. Und der taucht immer wieder auf den zahlreichen Veröffentlichungen von Terry Lee Hale. Wie ich wieder zu Terry Lee Hale gekommen bin, weiß ich gar nicht. Ich habe mittlerweile wirklich 5, 6 Platten angehäuft von Terry Lee Hale. Mal in Vergessenheit geraten und dann wieder rausgekramt. Und spiele jetzt 4 Songs?
0: Kannst auch.
1: Nein, kann ich nicht. 4 Songs von Terry Lee Hale von 3 verschiedenen Veröffentlichungen. Ich moderiere die jetzt vorweg und dann spielen wir die so am Stück. Von der Veröffentlichung Oh What a World hören wir was. Von der Veröffentlichung Proof of a Promise, das ist ein Instrumentalalbum. Und wir hören etwas von The Long Draw. Nur ganz kurz, ich habe den mal live gesehen, das ist so dermaßen lange her, das muss fast zur Veröffentlichung gewesen sein von der Oh What a World damals, also Mitte der 90er auf jeden Fall. Damals noch im, ich glaube, der hieß Between, der Laden, bevor der dann irgendwann mal Tsunami hieß. Da habe ich Terry Lee Hale gesehen, vor, ich weiß nicht was, 30 Leuten maximal. Und wir waren voll geflasht, damals noch mit unserem ehemaligen Kompagnon Matthias, von Terry Lee Hale, sind ein bisschen mit dem versackt danach, das weiß ich noch. Der hatte Beziehungen zu Köln, der hatte damals irgendwie eine Freundin, seine Freundin damals lebte in Köln, der hat anscheinend auch ein bisschen in Köln gelebt, aber er ist eigentlich Texaner, lebt jetzt glaube ich wieder in Texas. Chris Eggman lebt übrigens, glaube ich, soweit ich weiß, komplett woanders, nämlich in Slowenien.
0: Stimmt. Und hat Chris Eggman, im Übrigen kurz die Überleitung, ist natürlich einer der beiden Gründer von den Walkabouts. Das hatten wir nicht erwähnt.
1: Genau. Stimmt. Vielleicht haben wir das hier nur im Off erwähnt. Genau, das wäre der Zusammenhang. Walkabouts, Chris Eggman. Und ich weiß noch, dass wir damals ja etwas angesäuselt ihm die Ohren voll gelabert haben und ihn so toll fanden. Und wir hatten in der gleichen Woche Dick Dale gesehen und haben ihm gesagt, ey, Terry Lee Hale, du warst besser als Dick Dale. Und das ist ihm so runtergegangen. Das fand er so großartig. Besser als Dick Dale. Ich meine, was für ein Kompliment. Aber das war auch so. Ich fand den damals super, diese Platte Oh What a World. Und ja, habe ihn so ein bisschen wiederentdeckt. Und deshalb 4 Songs hintereinander weg.
0: Go.

0: Terry Lee Hale hier bei La Vida Novale Nada. Das war so ein Überblick über sein Oeuvre. Vielfältig. Wir haben ein paar, deshalb Dick Dale nicht so weit entfernt, das Surfige fast Anleihen gehört. Ein bisschen was, ja, Mark sagte, was von Rockabilly auf der ersten Platte sicherlich zu finden. Und das Ganze endet wirklich mit ja, Singer-Songwriter. Mark sagte, er hätte irgendwie gehört, Terry Lee Hale ging es gesundheitlich nicht gut. Das wäre sehr bedauerlich. Ich hoffe, man hört noch ein Alterswerk.
1: Wie gesagt, Rumor. Ja. Also ich will da nichts in die Welt setzen. Ja, ich spiele jetzt noch zwei Songs, bevor, wir haben lange debattiert, konntest du jetzt nur noch einen Song spielen.
0: Ja, ich cutte mein Set, wo ich von deutsch-schweizer-französischer Freundschaft geschwafelt habe, und spiele, glaube ich, nur noch einen Song davon. Und das andere schiebe ich in die nächste Sendung.
1: Genau, weil da ist ja auch der Begriff der Freundschaft drin, allein schon deswegen.
0: Das zieht sich dann über mehrere Sendungen.
1: Ja, das ist
0: super. Sonst ist es ja keine echte Freundschaft.
1: Wir hören nochmal von den beiden aktuellen Veröffentlichungen von Kacey Musgrave und von Alayla Diane jeweils einen Song. Wir hören den Titelsong von Kacey Musgraves, Middle of Nowhere, und wir hören, Gott, ohne Brille, Wide Open Spaces von Alayla Diane hintereinander. Jetzt, let's go.

0: Von Leila Diane.
1: Toll, tolle Gitarre. Hat mir sehr gut gefallen. Ja, ich verabschiede mich hier von La Vida Novale Nada.
0: Wir uns.
1: Ich erstmal mit diesem Song und dann wir uns mit einem Song über den Sommer. Doppeldeutig. Der Sommer, der jetzt kommt, und der Sommer, der neben mir steht, der Marc. Marc hat sogar noch mal was damit zu tun, aber das ist jetzt nicht so wichtig. Von den Düsseldorf Düster Boys, die überhaupt nicht düster sind, sondern eigentlich ziemlich fröhlich den Sommer ankündigen. Den hören wir gleich und wir hören uns wieder Ende des nächsten Monats, 4. Mittwoch im dann Juno. Irgendwie bringen wir im Sommer dann noch eine Sendung unter über die Wüste. Ich kündige das jetzt an, da kommen wir nicht mal raus aus der Nummer.
0: Weiß.
1: Das machen wir. Wir wissen nur noch nicht wann. Also ob im Juni, Juli oder August oder September.
0: Die Wüste kommt auf jeden
1: Fall. Zumindest solange es heiß ist draußen.
0: Genau. Und die letzten Outro-Takte wird dann Colter Wall übernehmen, wenn wir noch ein bisschen Platz haben. Aber jetzt die Düsseldorf Düster Boys. Tschüss.

0: So, kleiner Fade-out.
1: Ich glaube, der Jingle ist
0: kaputt.
1: In der Sonne eingeschmolzen.
0: Aber er ist wieder da, das ist die Hauptsache. Und wir sind auch wieder da, das ist die zweite Hauptsache.
2: Hallo.
0: Hallo, nämlich Timo und Thomas. Ich habe mich zuerst genannt, sorry.
1: Das ist nicht in Ordnung.
0: Thomas und
2: Hallo.
0: Timo. Hallo.
1: Hallo, Timo.
0: Genau, auf Platte heute am Mittwoch, den 27. Mai.
1: 5., ja.
0: Es geht schnell und draußen ist es heiß.
1: Man könnte meinen, es wäre schon Hochsommer, aber
0: ja.
1: Hier drin ist es recht kühl, angenehm.
0: Finde ich nicht, aber
1: kühler als draußen.
0: Draußen ist es ein bisschen windig, bin mit dem Rad hergefahren, da geht es dann eigentlich. Dann ist es, hast du Fahrtwind und es kühlt. Nee, ich muss sagen, ich liebe diese Sahara-Hitze oder Sahara-Wind-Wärme, weil sie ehrlich ist. Das ist. Man spitzt zwar so ein bisschen,
1: man weiß, was man bekommt, das stimmt, ja.
0: Genau, und das, ja, man hat nicht mehr dieses Migräne-Wetter, wenn ich nie Migräne hatte, aber was früher immer hier in dieser Kölner Bucht sich Sommer schimpfte. Aber gut,
1: Wetter.
0: So viel zum Wetter.
1: So viel zum Wetter.
0: Wird auch noch Einfluss vielleicht ein bisschen
1: falls
0: haben auf
1: Menschen,
0: die Musikauswahl.
1: Weil es Menschen gab, die heute noch nicht das Haus verlassen haben, wissen sie jetzt auch, was für ein Wetter wir haben.
0: Naja. Tatsächlich wird es vielleicht auch thematisch ein bisschen aufgegriffen, und das, ne, weil wir ja doch auch immer ein bisschen persönlicher hier sind, dass ja, ich einen Umzug hinter mir habe, gerade für Leute mit Platten, ne, und die Sendung heißt ja auf Platte, ist das ein schweres Thema oder ne, kann es ein schweres Thema werden, aber vor allen Dingen ja, hat sich auch die Wohnsituation verändert, und früher hatte ich da jetzt im Kühlen gehockt im Erdgeschoss und gedacht, was ist eigentlich das Problem? Jetzt bin ich ganz oben unterm Dach und es wird anders warm da. Aber es ist total spannend. Aber auf jeden Fall wird das so ein bisschen Einfluss auch nehmen auf die Plattenauswahl. A, sie sind noch völlig unsortiert und ich habe das so ein bisschen gegriffen, was noch irgendwie in der Nähe war. B, ja, so ein bisschen diese Wettersituation hat schon durchaus Einfluss darauf, was für Musik ich plötzlich jetzt lieber höre.
1: Definitiv. Wir sind ein bisschen überrascht vom Sommer, aber man merkt es sofort, dass der Musikgeschmack ein anderer wird.
0: Genau, wer eben die Sendung noch vor uns gehört hat, ist ja auch schon gerade auch mal mit einem Sommerlied nochmal wieder daran erinnert worden, dass Sommer ist. Wir machen sommerlich weiter, haben wir so ein bisschen beschlossen, beziehungsweise sagen, beschließen wir jetzt
1: eigentlich. Ja, lass machen, finde ich gut.
0: Also vielleicht ist auch nicht nur Sommerliches dabei. Ja, ich bin mir sogar sicher, dass es so ist, aber wir kriegen das schon gewuppt.
1: Timo, womit fangen wir denn an?
0: Ach so, ja, ganz spannend. Siehst du, deswegen musste ich auch diese Eröffnung schon machen, weil ich jetzt eine Platte, die habe ich jetzt gerade eben noch aus einer alten Wohnung, wo ich quasi auch noch so ein paar Sachen habe, die ich jetzt noch alle wegbauen muss. Da habe ich so ein paar Platten aussortiert, die stehen da noch, aber ich habe da noch einen Plattenspieler stehen, den ich mal ausprobieren wollte, und einen Verstärker, und habe dann einfach so die erstbeste gegriffen, die eigentlich jetzt im Aussortierstapel war. Sehr kitschig. The More I See You heißt der Sampler, keine Ahnung, aus den 80ern.
1: So sieht er definitiv
0: aus. Genau, so eine klassische Holland-Best-of-Compilation mit Liebesliedern.
1: Ah, holländischer Kuschelrock.
0: Quasi so ein bisschen. Ich glaube, ich schon irgendwo noch einen anderen Sampler von Double Drunk Records. Es sind ganz spannende Sachen drauf. Erst sind ein Fire, Alice in Moyer und Gladys Knight.
1: Also ja, lass einfach Toto, durchlaufen.
0: Luther Vandross, krass. Tammy Wynette. Ich habe den doch, ach guck mal, Nina 99 Luftballons ist sogar auch drauf. Aber der erste Song, den ich dann gecheckt habe in der alten Wohnung, um ne, Technik gegencheck, und der mir dann direkt gefallen hat, den spielen wir jetzt, und zwar von Chris Montez, den Song The More I See You, nachdem das Sampler benannt ist. Mir sagt das überhaupt nichts, mir hat er sehr gefallen, klassische, kitschige 80er Jahre Popballade.
1: Toll.
0: Damit fangen wir einfach an.
1: Bin sehr gespannt.
0: Ich auch. Moment, ich muss noch hier oder den hier anmachen. Und ist alles ein bisschen viel, Thomas.
1: Ist okay.
0: So, komm, warte. Yeah. Ja.

0: das war Courtney Barnett, Creature of Habit.
1: Ich habe ja irgendwann mal gelernt oder glaubt gelernt, dass man Courtney Barnett.
0: So klingt natürlich australischer, das mag sein.
1: Kann sein, ja. Hat sich so dran gewöhnt.
0: Barnett mit dem Song Mantis vom neuen Album Creatures of Habit.
1: Sehr gut.
0: Es passt sehr gut in die Stimmung zum warmen Wetter. Ich bin der, also Courtney Barnett war für mich ein ganz großes Versprechen. Eigentlich zwei Alben lang, wo ich dachte, okay, unbedingt, wow, ja. Also Avant Gardener, hier ist der neue Indie-Stern.
1: Superstar.
0: Hatte mich mit der letzten Platte ein bisschen verloren. Was im Nachhinein? Ich habe die nochmal gehört.
1: Die ist super, ja.
0: Super.
1: Ja, der hat sie auch ein bisschen mit so elektronischen Elementen, genau. Beziehungsweise so, wie nennt man das nochmal, so
0: Firlefanz?
1: Nee, hier Drum Machine.
0: Ah, wollte ich gerade sagen.
1: Ja.
0: Es hat sich so von der Stimmung und her vom Songwriting gar nicht so wahnsinnig viel geändert. Aber wenn man es gehört hat, am Ende war so ein bisschen Drum Machine und vor allem Bongos dabei.
1: Ah, jetzt hier.
0: Genau, jetzt beim Song Mantis.
1: Genau.
0: War so sehr, sehr unterschwellig.
1: Ja. Und ja, bei dem Album davor fand ich es ja auch durchaus, ich glaube, das war ja auch während Corona-Zeiten, hat sie das ein bisschen entdeckt, ja. mit Drum Machine. Und dann, die hatte auch einen geilen Flow, die Scheibe. Da fehlten so ein bisschen so die Standouts, so die Highlights, die sie davor hatte, sag ich mal. Und mir geht es ja genauso. Jetzt war... Hat sie mich auch ein bisschen verloren. Ist gut, dass sie auch ein bisschen eine Pause gemacht hat. Die Live-Shows, die ich gesehen habe, waren immer grandios von ihr.
0: Ja.
1: Sie ist immer noch eine spannende Künstlerin und ja.
0: Apropos Live-Shows, am 6.10. im Bürgerhaus Stolberg zu Köln.
1: Beherzt sie uns wieder.
0: Ich werde leider nicht dabei sein können, aus beruflichen Gründen, aber der Timo könnte ja zum Beispiel vorhin kommen.
1: Ja, das plant der Timo auch.
0: Sehr gut. Weil live bisher immer toll gewesen.
1: Und ich war auch sehr lange im...

0: Man auch erstmal machen.
1: Es ist immer wieder gut.
0: Ist immer wieder gut. Ich habe mich dann gefragt, weil sie ja italienisch singen, bis auf natürlich die deutsche Version von Baci al Sole, nämlich Küsse in der Sonne. Das ist dann sehr Modern Talking mäßig. Sind die Rest des Songs eigentlich in der Regel auch italienisch gesungen, da auch die Laura Mancini mal jetzt am Namen ein bisschen offensichtlich italienische Wurzeln hatte. Also sie ist da auch in der Sprache sehr bewandert. So, und die Gigi Girls, hier auch sehr schön, guck mal, auf der Platte ist natürlich der schöne Aufkleber, wie man das von den ganzen Italo-Pop-Sachen aus
1: neu sehen. Aus der TV-Werbung.
0: Genau, hat wahrscheinlich nur nie im Fernsehen irgendjemand sehen können, aber ist witzig. Ist gut und ich freue mich jetzt vor allem, dass ich den Song Pantaloni Rossi jetzt endlich auf Platte habe.
1: Freust du dich aber auch, genau, dass du den mal aussprechen darfst, ne?
0: Nee, aber das, was man hat, hat man, ne?
1: Ja.
0: Und Janosch, den man ja auch hier und da in Köln mal begegnet, der Janosch Pugnaghi, den habe ich auch vor einem Jahr gesagt, wann bringt dir das denn mal auf Platte raus? Ich brauche es unbedingt auf Platte, damit man das auch mal auflegen kann. Und jetzt legen wir das auf, würde ich sagen.
1: Ja, mach mal, sehr gerne.
0: Ne? Pantaloni Rossi von den Gigi Girls. Gucken, ob ich die Rille getroffen habe. Das ging im Vorhinein gerade nicht.

0: Tada! Da sind wir schon wieder.
1: Hallo!
0: Abrupter Popsong, abruptes Ende.
1: Ja, ihr hört Timo und Thomas Bann auf Platte.
0: Ja.
1: Die bestorganisierteste Radiosendung der Welt.
0: Auf jeden Fall, auf 674 FM. Kurzzeitig hatte ich überlegt, noch einen Jingle zu spielen, aber ich habe den, also so ein...
1: Ja, ach du.
0: Machen wir später nochmal.
1: Brauchen wir nicht.
0: Wir, sagen,
1: wir
0: es
1: können
0: ist
1: uns
0: nämlich,
1: selber jingeln.
0: Genau, es ist gar nicht so kalt, wie der Thomas gesagt hat hier drin. Es ist eigentlich auch sehr warm und schwitzig und ein bisschen bräsig. Aber das ist das Schöne an dieser ehrlichen Hitze. Man wird langsamer. Man wird dazu gezwungen, langsamer zu sein. Und das Hören darf auch mal nicht so funktionieren, wie es soll.
1: So. So ist es. Wir haben gerade gehört, Evelyn Emerson and the Charm. Platte heißt Written in the Reverse und der Song hieß Eden, erste Single.
0: Ja, der stark.
1: Evelyn Emerson finde ich nämlich auch richtig schöner Manchester Beat und Bass. Evelyn Emerson ist eigentlich ein Berghain-Resident, eigentlich elektronische DJin und das ist ihre zweite Platte, Written in Reverse. Written into Changes. Reverse ist was anderes. Und wie Timo gerade völlig richtig sagte, als der Song lief, ihr konntet das nicht hören.
0: Ich konnte das
1: hören.
0: Off-air sozusagen.
1: Geht erstmal so ein bisschen rein und direkt wieder raus. Und dann verhakt es sich dann am Ende. Aber doch sehr schöne Sommermusik. Leicht tanzbar, kann man gut Cocktails zu trinken.
0: Radiofreundlich auch. Also am Anfang war ich erst so, ach, was ist denn das? Das ist ja, klingt ja ganz nett, aber kickt mich nicht. Genau, und dann verhakt es sich doch irgendwie, weil die Evelyn doch wirklich, das hat man bei der Platte davor auch schon gehört, unglaublich gute Songwriting-Skills hat, sag ich mal.
1: Sehr also, 80er behaftet. Hört man jetzt bei dem Song gar nicht so sehr, aber wenn es dann in den nächsten Song geht, Happy Birthday, das ist eine waschechter Song aus den 80s.
0: Wäre das eine Alternative so auf Geburtstagen? Kann man den da spielen oder kommt das gar nicht so thematisch drin vor? Heißt der nur so oder kann man den mal vielleicht anstelle von den euren Klassikern, vor allem den keiner mehr hören kann, Happy Birthday von Stevie Wonder spielen? Nein, weil kannst du gar nicht beantworten, die Frage.
1: Doch, ich kann die Frage beantworten. Es würde niemand mitbekommen, dass das Alternative zu Stevie Wonder Happy Birthday wäre.
0: Na gut. Alles klar.
1: So ist es. Gehen wir weiter?
0: Genau, wir sind jetzt gerade so ein bisschen eine Neuveröffentlichung machen wir jetzt erstmal. Mhm. Ne? So ist einfach, es ist so passiert. Das Gute. Machen wir in der zweiten Hälfte dann so ein bisschen andere Sachen. Recaps und Konzert-Recaps, Precaps.
1: Wir waren auf Konzerten, du hast vollkommen recht.
0: Also, genau, ja, gar nicht mal so viele. Genau, nee, so, ihr merkt, die Sendung füllt sich quasi live und ihr seid dabei. Also wie wir die heute gestalten. Wir brauchen gleich unbedingt mal ein Bier, glaube ich, Thomas.
1: Besorge ich uns, gar kein Problem.
0: Genau, ich habe jetzt hier auf dem Teller auch was Schönes. Im Prinzip die Platte, die für mich den Sommer eröffnet hat. Da gibt es noch ganz andere Geschichten, die spielen wir nachher auch noch eröffnet hat. Aber das war wirklich eigentlich, da war so, ich meine vor dem Hinspiel Paris, sagen wir schon mal, Bayern München, da war es erstmal richtig schön sonnig nach langer Zeit. Da habe ich mir diese Scheibe hier quasi als MP3 schon zum ersten Mal richtig angehört und dachte mir, ja, yeah, geil, Sommerversprechen. Und dann habe ich sie mir auch jetzt geholt und zwar ist die Rede von der Scheibe Eternal Almost, so heißt das Album und es ist eine Kollaboration von zwei Musikern und zwar der eine heißt Mischa Panfilov. Panfilov ist ein kommt aus Estland, da auch schon mehrere Platten gemacht. Die andere Person, die auf dieser Scheibe zu hören ist oder die mitproduziert, ist Tomo Katsurada. Das ist der ehemalige Sänger und auch Multiinstrumentalist auch von Kikagako Mojo, der jetzt in Amsterdam zu Hause ist und offensichtlich so viele Kollaborationen mit europäischen Künstlern zusammen macht. Und auch diese Scheibe ist so entstanden. Und ich möchte eigentlich zwei Songs davon spielen. Wir fangen jetzt einfach mal mit dem Opener an und reden nachher noch vielleicht noch mal mehr darüber.
1: Ich bin sehr gespannt, ob es in eine ähnliche Richtung geht wie Kikagako Mojo.
0: Nee, das wird ein bisschen anders.
1: Ganz toll waren.
0: Vielleicht denn doch das schon mal doch vorab. Also das ist ein wilder Mix da drauf, okay, der sehr schön zusammenpasst trotzdem. Aber du hast da so folkige Songs, du hast sehr viel so fast schon eigentlich eher Exotica, ne, wo einfach Instrumentals. Der erste Track, da kann man auch jetzt gerne so an diese ganze groovigen Geschichten um Kuang Bin und sowas denken. Da passieren ganz viele Sachen. ein bunter Strauß.
1: Dann leg los, ich bin gespannt.
0: Okay.

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1: Das war der ewige Bill Callahan mit Stepping Out for Air von der neuen Platte My Days of 58.
2: Sehr schön. Ich hatte ihm auch vorgeschlagen, dass wir genau das gleich auch mal machen, bei einem etwas längeren Lied. Und jetzt heißt der Song so. Witzig. Stepping Out for Air. Ja, sehr schön.
1: Es gibt gar nicht so wahnsinnig viel zu erzählen zu Bill Callahan. Also wahnsinnig lange Karriere auf einem wahnsinnig hohen Level. Die neue Platte ist vor allem sehr lang, sehr verspielt. Ich finde für Bill Callahan-Verhältnisse fast hittig. Mhm. Ja. Aber in seinem Rahmen. Und also ich würde gerne nachts im Sommer in einem Wald sitzen, in einer Waldhütte sitzen und rausgucken ins Nichts. Da ist die Platte, glaube ich, sehr, sehr gut dafür.
2: Dafür gut, ich höre Bill Callahan immer auch ganz gern zum Wandern, wenn man alleine wandert. Genau, habe jetzt in die Scheibe auch noch nicht weiter reingehört. Aber es ist natürlich immer, wenn man die Zeit hat, sich da auch hinzusetzen, sich das bewusst anzuhören, auch die Geschichten, die Bill Callahan natürlich erzählt, oder die sich manchmal auch erst nach mehrmaligen Hören, auch wenn man die sogar akustisch versteht, aber auch erst so richtig erschließen und Sinn ergeben.
1: Definitiv, ja.
2: Manchmal auch erschreckend profan rüberkommen manchmal, aber trotzdem halt, ne, ist ja auch ein Lyriker. Das macht ihn ja auch eigentlich eher so stark.
1: Ja,
2: oder ein Geschichtenerzähler, irgendwo dazwischen. Ist nicht richtig greifbar manchmal, das finde ich super.
1: Ja, er erzählt auf jeden Fall, ich glaube, wo du beim Wort profan bist, er erzählt von seinem Leben. Er ist Vater geworden, schon vor ein paar Jahren. 58 Jahre alt.
2: Deswegen der Albumtitel.
1: Er reminisziert mit seinem Vater, das auch nicht das allerbeste Verhältnis war. Also da steckt schon ein großer amerikanischer Roman drin. Kann man sich mal geben, aber muss man sich dann wirklich sehr, sehr aktiv geben, um sehr aktiv hören, nicht zu nehmen.
2: Genau. Ich würde fast auch nur noch Bill Callahan hören, wenn es gut funktionieren würde, dass man ihn nebenbei hört. Das funktioniert leider nicht ganz so gut, weil er doch viel zu erzählen hat. Das ist manchmal so ein bisschen die Krux.
1: Es gibt Momente dafür und Momente dafür.
2: Ganz genau. Jetzt kommen wir noch wieder zu einem Moment für eine Platte, die ich eben schon vorgestellt habe, nämlich die Eternal Almost von Tomokazu Rada und Misha Panfilov. Das war den Track Dreh. Wir haben also hinten alles aufgedreht von den Songtiteln her. Wer die Platte sich vielleicht auch kauft, wird sehen, was ich meine dann.
1: Das finde ich immer ganz schön, ehrlich gesagt.
2: Genau.
1: Aber immerhin also, stehen die Namen
2: Lied 9, 100 Spirits, das war tatsächlich der Song, mit dem ich auch auf die Platte aufmerksam geworden bin. Der geht in eine andere Richtung. Ich musste da fast ein bisschen so aus so eine Entwicklung bei The Notbis denken oder die Band, wo der eine Archer mit seiner Frau, Japanerin, auch so ein Nebenprojekt.
1: War aber nicht Toroko Rot?
2: Nee. Ich hab mal eine Platte davon geschenkt bekommen, aber mir fällt der Name gerade nicht ein. Aber so ein bisschen so dieses Verspielte, das wirst du gleich hören, ist da drin. Hat auch ein interessantes Ende, kann ich schon mal vorwegnehmen. Sollte sich also nicht zu sehr entspannen. Aber ich wollte von dieser Scheibe unbedingt noch mehr spielen, weil man sie mit einem Song wirklich nicht abdecken kann. Und wie gesagt, trotzdem ein schöner, also irgendwas hält diese Platte trotzdem zusammen, obwohl sie so unterschiedliche Flows hat.
1: Ich bin sehr gespannt. Der erste Song hat mir sehr gut gefallen.
2: Sehr gut.
1: Schieß mal los.
2: Warte, hier hoch und los, viel Spaß. 100 Spirits.

0: Sorry, das war ein kleiner Bruch.
1: Das ist auf einmal ein bisschen lauter geworden.
0: Genau, in den sommerlichen Flow habe ich mir einfach mal gegönnt, denn es ist eine Band gewesen, die ich letztes Mal vor 2 Monaten hatte ich eine Sendung gefeatured habe, weil ich mich sehr auf das Konzert gefreut habe, nämlich Gnord. Und jetzt wollte ich quasi zum Konzert auch noch ein bisschen was erzählen und das ist ein Song von der neuen Platte, die hier irgendwo liegt. Chronicles of Growth, Volume 1 oder so, glaube ich, heißt. Mal sehen, was da noch kommt. Und da mit dem Song haben Gnord in Duisburg im Stapeltor ihr Konzert begonnen. Das war monsterlaut. Das hat man jetzt vielleicht am Radio auch hören können.
1: Man konnte es erahnen, ja.
0: Genau, es ist aber hört sich jetzt auch ganz anders an, wenn man die Platte hört. Als vor dem Anhören, da war der Song auch fast ein bisschen wenig, aber man kann auch sagen, es ist wenig. Aber eigentlich passiert da sehr viel und es war schon krass, da in der Basswand zu stehen. Und war ein tolles Konzert, ein toller Abend. Hab Gnord zum ersten Mal live gesehen, bin ja jetzt auch dieses Jahr erst so richtig eingestiegen und das, komm aus London, hat so ein bisschen auf der Bühne auch gemerkt, dass das, ja, ich sag, eher so eine Band aus dem Arbeiterumfeld ist, also so wirkten sie. Also jetzt nicht so klassisch, so irgendwie so aus so einem Kunstkontext, sondern das war sehr handfest und ultra gut eingespielt. Also die waren unglaublich.

0: wirklich bemerkenswert. Haben dann manchmal auch das Tempo ganz plötzlich am Ende noch erhöht und denkst mir, okay, krass, da passt kein Blatt dazwischen. Das war wirklich beeindruckend. Die haben einen sehr guten Live-Ruf gehabt und ne, ein bisschen wiederholen wir uns da oder ich mich da auch ständig, weil ich immer mal wieder mit einer Scheibe komme von Rocket Recordings. Unsere, wir lieben ja alle hier, glaube ich, die hier mitmachen, die Band Goat, die auch da drauf ist. Und man muss eins, oder so wenn ich das bis jetzt beurteilen kann, sagen, dass eigentlich jede Band hier auf Rocket Recordings ist eine unglaubliche Liveband. Also das ist meiner ganz persönliche Erfahrung und scheint auch vielleicht ein bisschen ein Auswahlkriterium zu sein. Und die Platten klingen auch alle sehr gut. Also Rocket Recordings forever. Genau. Hatte ich eine Sache wollte ich eigentlich auch noch sagen. Nee, ich glaube, ich habe alles gesagt. Genau. Wir können jetzt wieder uns sommerlichen Tönen widmen. Wir haben jetzt hier links auf dem Plattenspieler eine Scheibe liegen, wo ich sehr froh bin, dass du sie hast, weil ich hätte sie auch schon gern, weil ich höre gerade eigentlich fast nichts anderes als diese Scheibe, außer jetzt vielleicht noch der eben, die wir vorgestellt haben von Mischa Panfilov, nämlich hier liegt eine neue Platte der Band Exec, australische Band, die interessanterweise diese Scheibe, die hier liegt, auf DFA Records veröffentlicht haben. Und ich hatte da auch vor ein paar Jahren, habe ich die kennengelernt und viel gehört. Dann wieder so ein bisschen vergessen, eine Platte ausgesetzt und irgendwann merkt, ja, da kommt was Neues. Guck mal, Thomas, da ist ein Song drauf, der heißt Arrivederci Backpain. Den hören wir gleich auch als erstes. Und habe da ein bisschen an dich gedacht, weil du ja öfters auch mal Rückenschmerzen hast. und dann habe ich danach gemerkt, huch, die Platte verhakt sich extrem in meinen Gehörgängen. Und ja, es ging immer weiter. Es hört nicht auf.
1: Ja, dazu kann ich nur sagen, vielen Dank, Timo, dass du da auch dran geblieben bist bei mir, bei dieser Platte. Ich habe die Vorgängerplatte auch gehört, weil du die mir auch schon sehr nahegelegen hast.
0: Vorvorgänger.
1: Die Vorvorgängerplatte. Bin ich nicht mit warm geworden, wollte es dann jetzt nochmal versuchen, fand das spannend, aber bin auch nicht mit warm geworden und habe sie dann einfach, wie man das manchmal so macht, immer und immer wieder gehört. Und du sagst es völlig zu Recht, auf einmal waren da Melodien, die einfach
0: vorher nicht da waren,
1: weiterliefen, auch wenn die Platte schon längst zu Ende war. Ja. Und ich frage dich morgens, abends, wenn du Musik anmachst, was willst du Musik hören? Weißt du nicht, was genau, was du hören möchtest? Und ich habe die dann täglich gehört, täglich mehrmals gehört und ist eine potenzielle Platte des Jahres geworden.
0: Ja, definitiv. Bei mir auch. Da muss erstmal was kommen. Es ist ganz schön, weil die Musik erstmal auch recht unspektakulär eigentlich klingt. Also die ist nicht so in your face, sondern verhakt sich so langsam. Und es gibt so ein paar so sägende Gitarrenmelodien, die man wirklich nicht aus dem Ohr kriegt. Die eigentlich auch dann, wenn man sie oft hört. Ich bin so ein bisschen dabei, sie jetzt schon fast zu überhören. Man muss ein bisschen aufpassen. Ich muss ein bisschen dosieren. Weil die segnenden Gitarrenmelodien, wie ich sie nenne, wirklich haben unglaublichen Hit-Charakter, also unglaublichen Ohrwurm-Charakter. Das ist, ja, also sie ist eine komische Art, ist diese Platte poppig.
1: Absolut.
0: Ja, und was auch spannend ist, aber das werdet ihr vielleicht gleich auch hören, wenn ihr das vielleicht über Kopfhörerradio hört. Ich weiß nicht, wer das macht. Da sind auch so viele kleine Soundspielereien drin, die so ganz dezent sind. Der war plötzlich ein kleiner Penning, hier Stereo-Ficker, kommt da mal irgendwann rein. Und das sind so kleine Sachen, die auch einen total wow wegblasen können, wenn man das Album bewusst hört. So, genug der Worte und geredet. Wir hören jetzt einfach mal zwei Songs. Wenn wir den Wechsel hinkriegen mit einer Platte,
1: schaffen, ja.
0: Denn meine ist ja noch nicht da. Wir hören jetzt Exec mit Arrivederci Backpain.

0: Exec mit dem Song Spotless. Und ja, ich freue mich jedes Mal über dieses Ende bei dem Song. Diese sägende Gitarre, wie ich sie beschreibe, die ein Amalgam aus Gitarre und Keyboard und was auch immer ist, oder auch dann am Ende ist, glaube ich, doch Gitarre, das macht mich verrückt. Das finde ich einfach Wahnsinn.
1: Ich finde, diese Platte erinnert mich total an die Post-Roxy Music Brian Eno-Geschichten. Mhm. Dann diese Robert Fripp-Gitarren, die da drin sind. Das ist ja wahrscheinlich Gitarren oder eins von den beiden Keyboards sind am Ende total egal. Pink Floyd ist da drin. Mhm. Und die Rhythmusgruppe ist aber irgendwie auch total deep im Dub drin. Also so
0: absolut,
1: die spielen machen eine ganz andere Nummer. Da ist so viel rauszuholen. Ganz, ganz tolle Platte.
0: Ja, die früheren Sachen waren auch alle noch ein bisschen stärker im Dub. So, und das finde ich ganz spannend, wie sich das so weiterentwickelt. Im Prinzip so ein bisschen eigentlich vordergründig raus ist, aber im Hintergrund liegt dann doch einen immer noch, ne, die da ein bisschen purzelnde Bass am Ende einen doch dann immer noch sagt, hey, eigentlich sind wir auch eine Dub-Band. Und ne, diese Mischung finde ich ganz spannend. Ich muss dann an andere Bands denken, so ein bisschen als Vergleich. Deer Hunter, so ein bisschen so diese schlaufenartigen Melodien. Dann auch noch so ein bisschen an eine Band, deren Name mir gerade nicht einfällt. Also egal, vielleicht haben wir jetzt auch schon zu viel darüber abgefeiert. Aber ja, schön, dass wir uns beide darauf einigen können.
1: Ist ja eine Band und eine Platte, die man sonst so im Radio wahrscheinlich nicht hört. Und deswegen müssen wir die abfeiern, damit am Ende auch die Band und DFA
0: ganz viele Platten verkaufen. Das ist schon vielleicht auch schon ein bisschen der Fall, denn die ist seit längerer Zeit ausverkauft, deswegen warte ich auch, muss wahrscheinlich nachgepresst werden oder für den europäischen Markt, keine Ahnung. Gleichzeitig ist auch genug Verweigerungshaltung drin, dass da bestimmt nicht so viele sich darauf einigen können. Mal sehen. Wir wechseln das Thema. Thomas, du hast da jetzt auch eine schöne blaue Platte liegen und
1: absolut richtig. Wir gehen so ein bisschen in so einen kleinen Service-Teil. Nicht, dass dieses Festival großartig Werbung von uns bräuchte, aber Anfang Juli, genau genommen am 11. und 12. Juli, das ist quasi das Wochenende zum Ferienanfang. Wie schön kann es denn noch werden? Findet das Evenflow Festival statt und
0: Hier am Kölner Tanzbrunnen.
1: Hier am Kölner Tanzbrunnen. Schon immer mit einem, wenn man sich ein bisschen für Indie begeistern kann, ein tolles Festival. Ich finde dieses Jahr vom Line-Up absolut fantastisch. Headliner sind Beirut und Curtis Harding. Beirut wollte ich eigentlich die aktuelle Platte vom letzten Jahr auch mal mitgenommen haben, habe ich noch nicht. Es ist jetzt, man würde wahrscheinlich sagen, nicht unbedingt eine Hauptplatte von ihm, weil es auch sehr viele Instrumentals sind, aber vom Flow und vom Feeling her, wenn man reinkommt, ist es eine wahnsinnig tolle Platte. Und es spielen auch Aldous Harding. Und Aldous Harding.
0: Genau, an einem Tag Aldous Harding, danach Curtis Harding.
1: Genau, stimmt. Und also Aldous Harding ist
0: auch eine besondere Künstlerin.
1: Eine besondere Künstlerin, was den Misch aus absoluter Weirdness und absoluter Eleganz das miteinander vermischt, finde ich einzigartig.
0: Und vereint auch, ja.
1: Neue Platte Train on the Island. Ich würde fast sagen, das ist ihre beste, weil die sowohl die Eleganz als auch die Weirdness auf die Spitze treibt. Und wir hören davon jetzt Train on the Island.
0: Klingt sehr spannend.
1: Und ich würde sagen, viel Spaß damit.

0: Heaven is a place on earth.
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0: So ist es. Das war Kevin Morby.
1: Und auch der spielt beim Evenflow.
0: So ist
1: zwischen
0: es.
1: Zwischen Aldis und Curtis Harding oder danach. Ich meine am gleichen Tag und ich meine, der ist dazwischen.
0: Also am Freitag oder am Samstag auf jeden Fall auf dem Evenflow Festival.
1: Kevin Morby ist am Samstag.
0: Okay.
1: Aber genau, die Reihenfolge weiß ich jetzt auch nicht, aber das könnt ihr natürlich alles im Netz sehen und euch Tickets kaufen fürs Evenflow. Ticket. Aber nicht zu viele, weil eins muss ich mir auch noch kaufen. Außer die Werbung reicht hier vielleicht auch. Nee, egal.
0: vom neuen Album Little Wide Open. Ich bin seit der ersten Platte großer Kevin Morby-Fan. Bin generell großer Fan von dieser Weite, Middle of America. Amerikaner sagt man dazu.
1: Das, was Wilco und so auch
0: Musik von ihm
1: machen.
0: Genau. Ja. Und fand aber auch immer dieses Unperfekte, diese dreckige oder leicht dreckige Produktion toll. Als ich dann hörte, dass das neue Album von Aaron Dessner von The National produziert wurde, hatte ich so ein bisschen Sorge, weil er hat das schon bei The National selber, bei Sufjan Stevens, bei Taylor Swift. Ist er bekannt für diese sehr, sehr, sehr, sehr clean Produktion. Und dachte, oh Gott, oh Gott, oh Gott, nee, das mag ich nicht. Ist bei der Platte auch, muss ich gar nicht wegreden, ist so, aber bei der Platte ist sie ist auch sehr, sehr lang, wie die Bill Callahan-Platte, aber es ist auch sehr, sehr, wahnsinnig viele Spielereien und auf dem Album kommt er so ein bisschen aus sich raus und versucht andere Sachen und das gefällt mir. Kann ja, ich nur sagen, da lohnt sich doch mal reinzuhören.
1: Er ist ein bisschen offener geworden. Little Wide Open.
0: Naja, auch jemand, der früher jedes Jahr eine neue Platte rausgehauen hat, kann man mal auch ein bisschen offener werden. Gehen wir weiter, oder? Evenflow Festival. Unbedingt hingehen, aber ziehen wir jetzt
1: mal. Wenn man Zeit hat.
0: Wenn man Zeit hat, ja.
1: Es ist ja im Sommer. Ja, ich habe jetzt hier eine Scheibe liegen, die ich rausgekramt habe, die mir quasi jetzt letztens zwischen die Hände kam, als ich meine Anlage in der neuen Wohnung aufgebaut habe. Und dachte mir, ja, passt, die lege ich mal auf den Teller. Problem war, mein alter Verstärker hat so ein bisschen irgendwie den Umzug nicht richtig erlebt. Erlebt hat er den schon. Das war auch ein Erlebnis.
0: Hat zu sehr erlebt.
1: Überlebt. Also auf jeden Fall brummt es auf einmal auch rechts und wenn man nicht irgendwie auch ein bisschen, ne, man guckt ja dann, googelt ein bisschen und merkt, okay, wenn es rechts brummt, auch wenn man kein Audiokabel angeschlossen hat, dann ist am Verstärker was kaputt. Ich hatte erst Sorgen um meine Boxen, weil die Boxen sind mir noch wichtiger, aber dieser alte Verstärker hatte eine gute Kombination mit diesen Boxen. Irgendwie irgendwas, ich glaube, ich habe jetzt ein bisschen rausgefunden, woran es auch liegt. Sie müssen irgendwie alt sein, aus den 70ern und aus den 80ern. Die Boxen wurden wohl in den 80ern selbst gebaut von irgendeinem Hi-Fi-Typen, den ich nicht kenne. Aber von einer Freundin meiner Mutter habe ich diese Boxen. Irgendwie, hier kannst du die gebrauchen, alles klar, nehme ich mit. Und ja, I love them. So, Problem, neuer Verstärker. Beziehungsweise ich habe dann einen Technics angeschlossen und dann klang der Sound pappig. Meine neue Wohnung, ne, alles muss noch herausgefunden werden. Wie auch immer. Am Ende habe ich dann überlegt, was ich mache, hole ich meinen alten Verstärker. Das Glück hat es so gewollt, dass ich im richtigen Moment letzten Samstag am Wertstoffcenter gerade noch so ein bisschen Elektroschrott von meiner alten Wohnung quasi dahin gebracht habe und dann gerade jemand tatsächlich einen Plattenspieler in der Hand hatte und ihn wegschmeißen wollte. Und dann habe ich den einfach mal angequatscht, so, ey, du schmeißt doch jetzt nicht wirklich einen Plattenspieler weg, ist der kaputt? Nee, der geht noch, aber ich brauche ihn nicht mehr. Und hier habe ich noch einen Verstärker. Den kauft auch keiner mehr, will auch keiner mehr haben. Ja, geht. Dann habe ich ihn gefragt, geht er noch? Auf jeden Fall, ja, der funktioniert super, alles klar. Dann habe ich den wieder mitgenommen. So, und dieser Verstärker, den habe ich jetzt ausprobiert, der passt perfekt zu den Boxen. Ich glaube, das Geheimnis ist, dieser gute, alte, nie verstandene Loudness-Schalter auf den alten Verstärkern, der macht den Sound richtig gut. Und getestet habe ich das mit der Scheibe, die jetzt hier liegt. Keine Ahnung, einfach weil sie mir in die Hände kam und ich wusste, okay, die klingt gut. Das ist King Sunny AD. Wo liegt die Scheibe, Thomas? Warte mal, erzähl du lang was.
0: Also ich muss sagen, Timo ist, glaube ich, der erste Mensch auf der ganzen Welt, in der ganzen Zeit, die wir schon haben, der vom Wertstoffhof Sachen wieder mitbringt, die wir vor ihm gar nicht gehört haben.
1: Es hat nicht allen gefallen, die dabei waren, aber mir gefällt es jetzt sehr gut. Ich meine, was gibt's Geileres als so ein Gerät vor dem sicheren Tod?
0: Was vor allem gibt es Schlimmeres, wenn man umzieht und dass solch elementare Sachen wie der Verstärker nicht mehr funktionieren, wenn man dann irgendwie tausend andere Probleme hat?
1: Ja, aber das geht mir jetzt zu tief rein. Genau, also Kingsania D and his African Beats, ein Klassiker, ich glaube von Anfang 80er. Genau, 82 auf Island Records, Records. Genau, Juju Music habe ich, glaube ich, irgendwann mal sich bei Discogs erworben, also auch, weil ich sie unbedingt haben wollte. Kingsania D, kann ich jetzt gar nicht so viel erzählen, ist auch aus Nigeria und genau, und diese Juju Music, wie das Album auch heißt, ist auch so ein, beschreibt seine Musik, also es ist jetzt kein Afrobeat, aber man, also diese Platte ist sehr hervorragend produziert und ich finde, das hört man auch. Und hier hören den Track Ya Fun Mi, kann leider kein, nigerianisch ist das, glaube ich, auch nicht, was man dann sagt, aber tolle Platte, die in fast jedem Schrank stehen sollte. Und was ich gestern auch gemerkt habe, als ich nebenbei noch Regale aufgebaut habe, dazu die perfekte Musik jetzt für draußen, wenn man in einer überhitzten Wohnung ist und dann einfach Musik aus Mali, Musik aus Nigeria. Und das ist halt wieder kein Afrobeat, sondern eher entspannter. Und ja, das ist eine tolle Scheibe, die ich deswegen jetzt hier spielen möchte für euch. Viel Spaß mit Kingsania D.

0: da geht bei mir die Sonne auf. The Field.
1: Und die Glocken läuten.
0: Die Glocken läuten auch. In Ermangelung der neuen Platte, was für mich eine absolute Sensation ist. Also die Platte selber ist eine absolute Sensation. Aber
1: kann ich bestätigen.
0: Dass es überhaupt eine neue The Field-Platte gibt, ist auch die absolute Sensation. In Ermangelung der neuen Platte Now You Exist, die wahrscheinlich
1: am Freitag
0: auf Vinyl erscheint, habe ich meine letzte auf Discogs geschossene Platte Yesterday and Today gespielt. I have the moon, you have the internet. Ich bin wahnsinnig großer The Field-Fan. Ich finde, für mich gibt es, obwohl der Mann minimal spielt, wenig euphorischere Musik als das. Und stellt euch vor, dieser Song kommt, wenn auf einem Autorave die Sonne hochgeht.
1: Outdoor-Rave.
0: Outdoor-Rave.
1: Ja.
0: Also, Leute, hört mehr The Field. Es ist ganz, ganz toll.
1: Da die neue Scheibe Now You Exist auf Spotify oder anderen Streaming-Diensten schon verfügbar ist, habe ich zumindest gestern, kann ich sagen, das Experiment mal ausprobiert, wie das denn so ist. Dieses neue Album, was eigentlich nur eine EP ist, aber auch, wenn die 40 Minuten knackt, wie das so bei so einem schönen Sundowner auf einer Dachterrasse klingt. Und ich kann dir sagen, es ist hervorragend. Also man muss nicht nur die Sonne damit aufgehen lassen, man kann sie damit auch untergehen lassen. Und zwei Tracks sind mir da sehr positiv aufgefallen. Der eine hat irgendeine ganz lange Zahl, der andere heißt, glaube ich, Another Day. Mhm. Was da passiert, ist mich mega. Ich habe den direkt quasi instant mal in dieser Spotify-Playlist, die das Jahr so ein bisschen begleitet, einfach mal auf Platz 2 schon mal hochgeschoben. Ey, nach Exec. Also ich warte auch jetzt richtig drauf, weil du hast mich da voll auf den Trichter gebracht. Diese neue Sophie-Scheibe lief seitdem jetzt auch schon 2-3 Mal rauf und runter. Und ich habe auch Bock. Und die Geschichte, können wir...
0: Die erzählen wir beim nächsten Mal mit der neuen
1: Platte. Mach ich noch. Die Zeit haben wir. Ich habe jetzt einen kürzeren Track fürs Ende rausgesucht. Die Axels. Erzähl dir kurz noch.
0: The Field besteht aus Axel Willner alleine. Und er ist ein Schwede.
1: Ja.
0: Ist ein Schwede, war bis 2019 auf Kompakt, also mit der letzten Platte, die 2019 erschien, auf Kompakt, hat in Berlin gelebt. Dann kam Corona, hing er in Berlin fest, wollte eigentlich nach Hause, hatte auch irgendwie, ob es das Selbstbewusstsein war, ob es die Muse war, die nicht mehr geküsst hatte. Er wollte mit der Musik abschließen. Er war zwischenzeitlich Koch im Kindergarten. Muss dann irgendwie wieder nach Schweden gekommen sein. Hatte Hunger mittags und stand vorm Bürgerbus. Und der andere Axel aus Schweden, ich glaube, es gibt nur zwei, Axel Bohmann.
1: Es gibt bestimmt mehrere.
0: Ja, es gibt.
1: Aber es gibt die zwei Axel.
0: Definitiv zwei und mehr möglicherweise. Stand auch in der Schlange. Man kann sich die Situation vorstellen. Dann sagt irgendeiner, Burger ist fertig für Axel. Sie sind irgendwie ins Gespräch gekommen. Sie kannten sich wahrscheinlich. Axel Bohmann, selber sehr renommierter Producer. Und ihm gehört auch das Label Studio Barnhus.
1: Auf dem die neue Scheibe auch erscheinen wird
0: und,
1: von The Field.
0: Er sagte, du Axel, hast du nicht neue Musik? Und irgendwie sind sie dann wieder ins Gespräch gekommen. Oder sind sie ins Gespräch gekommen und er ist wieder neue Musik. Er hat so ein bisschen was. Ich meine, das ist jetzt auch wieder sieben Jahre her, als die letzte Platte erschienen ist. Und rausgekommen ist zumindest schon mal diese EP von 43 Minuten Länge, die wirklich sich anhört wie ein Album. Also dann...
1: Ja, macht man nichts falsch.
0: Wir haben gewonnen, weil sie hat den Preis einer EP auf Vinyl, deswegen alles wunderbar.
1: Ja, das freut den Plattenfan.
0: Das freut den
1: Auf-Platte-Fan noch mehr. Sehr schön, Thomas, wenn die Scheibe dann raus ist, kannst du die Geschichte nochmal erzählen.
0: Mach ich.
1: Sehr geil. Ist nämlich eine tolle Geschichte, finde ich auch. So, wir kommen zum Schluss. Wir haben noch 3,5 Minuten, wenn ich richtig sehe. Und ich lege jetzt einfach noch einen Abschlusstrack auf, über den ich nicht viel erzählen werde. Das ist Alex Burkhardt mit dem Track Brooklyn Bridge. Das ist von Permanent Vacation 4, ein Sampler, den ich auch rausgerahmt habe, um mal Boxen zu checken. Deswegen ist er jetzt auch hier. Dann ist mir eingefallen, zudem habe ich schon mal ganz viele Regale aufgebaut und den Keller sortiert. Also irgendwie ist was auf diesem Sampler, was einen gut arbeiten lässt. Viel Spaß. Wir sind in 4 Wochen wahrscheinlich wieder da. außer es ist wieder so ein langes Ding. Egal, wir sagen jetzt tschüss, Thomas, wir wollen jetzt raus in die Hitze, weil draußen ist es tatsächlich kälter, haben wir eben gemerkt, als hier im Studio. Ciao, bis zum nächsten Mal.
0: Schönen Abend noch, macht's gut.

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Hallo liebe House Music Fans, hier ist DJ Responski live aus dem 674 FM Studio in Köln, Aachener Straße 114. Ich spiele heute wieder mal meine Sendung Recently Picked Tracks. Diese Sendung beschäftigt sich mit den Titeln, die ich zwischen zwei Sendungen immer gesammelt habe. Ich höre viel Musik und habe heute auch für euch wieder entsprechende Titel ausgesucht, die ich euch gerne vorstellen würde. Es geht meistens los mit eher ruhigeren Sachen und wird dann zum Schluss immer ein bisschen schneller, ein bisschen wilder, wenn es gut läuft. Ja, diese Sendung, wie auch die Sendung, die ich vorher gemacht habe, könnt ihr euch auch gerne auf Mixcloud noch einmal anhören unter dem Link www.mixcloud.com/DJ_Responski. Könnt ihr euch die DJ-Mixes, wie gesagt, noch einmal anhören. Dann habe ich kurz noch die Termine für die nächste Zeit, also jetzt speziell für dieses Wochenende. Morgen zum Beispiel, Freitag, den 31.01., 18 Uhr, Treffpunkt Rudolfplatz, fahre ich einmal wieder als Soundbike bei der Critical Mass, eine Art Fahrraddemo für Rechte von Fahrradfahrern im Straßenverkehr mit und unterhalte da die Leute auch mit schöner Hausmusik. Unter anderem wird da wahrscheinlich auch der Mix von heute dort laufen. Dann am Samstag im Monkeys in Köln gegenüber vom Stadtgarten ab 21 Uhr Cocktails und House, die zweite Veranstaltung, diesmal mit dabei mein DJ-Kollege und Freund Sepp Wist, der mit der Tic-Tac-Ton eine schöne Open-Air-Veranstaltung hier in Köln immer wieder macht. Ja, diese Termine und auch andere könnt ihr gerne bei Facebook nachschauen unter www.facebook.com/Responski, also diesmal ohne DJ Unterstrich, also nur Responski. Und jetzt wünsche ich euch ganz viel Spaß mit meinem DJ-Set.

Sabine und auch andere könnt ihr gerne bei Facebook nachschauen unter www.facebook.com/Responski, also diesmal ohne DJ Unterstrich, also nur Responski. Und jetzt wünsche ich euch ganz viel Spaß mit meinem DJ-Set.

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